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1: Wow.

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Diesen und weiteren Fragen widmet sich der 13. Runde Tisch Plattdeutsch des Heimatverbandes Mecklenburg-Vorpommern. 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Vereine, Initiativen, Schulen, Kitas, Bühnen, Kulturschaffende, Wissenschaftlerinnen und Wissenschaftler sowie ehrenamtlich und hauptamtlich Engagierte sind herzlich und ausdrücklich eingeladen, ihre Projekte, Aktivitäten und Erfahrungen einzubringen, ob bestehendes Angebot, neue Ideen oder laufendes Projekt. 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

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Anlass ist das 25-jährige Jubiläum der Konzertkirche. An diesem Abend steht die regionale Musikszene im Mittelpunkt. Fünf Acts zeigen, wie vielfältig die Musik aus Neubrandenburg und Umgebung ist, reduziert auf Stimmen, Instrumente und die besondere Akustik der Konzertkirche. Ohne große Verstärkung und mit viel Nähe zum Publikum entsteht ein Konzerterlebnis, das den Saal von einer anderen Seite zeigt. Mit dabei das Mark Rose Groove Ensemble, Jule Spindler und Band, OTP, also One Trick Pony, nicht aus Berlin, und Mensch Musik. Konzertkirche Unplugged ist Teil des Jubiläumsprogramms der Konzertkirche. Die wurde ja am 13. 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Aktuelle Informationen gibt's im Internet unter vznb.de/veranstaltungen/konzertkirche-unplugged. Tickets gibt's über den Ticketservice im Haus der Kultur und Bildung oder telefonisch unter 0395 5595127 oder per E-Mail an ticket-service@vznb.de.

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0: Das Wetter am heutigen Freitag zeigt sich zunächst bedeckt und gebietsweise kann es auch zu Regen kommen. Auch im Laufe des Vormittags ist dies noch möglich. Am Nachmittag und Abend ist es dann überwiegend trocken mit Auflockerungen und die Temperaturen liegen zwischen 18 und 20 Grad. Der Wind weht schwach aus westlicher Richtung. In der Nacht zum Samstag ist es dann ebenfalls leicht bewölkt, aber niederschlagsfrei bei Temperaturen zwischen 11 und 7 Grad. Am Samstag ist es morgens noch etwas neblig, dieser löst sich dann allerdings auf. Es bleibt allerdings wolkig, aber trocken. Die Temperaturen liegen zwischen 17 und 21 Grad und der Wind weht schwach. In der Nacht zum Sonntag ist es dann stark bewölkt, aber wahrscheinlich niederschlagsfrei bei Temperaturen zwischen 12 und 8 Grad. Der Wind weht dabei schwach und auch hier können sich dann wieder Nebelfelder bilden. Am Sonntag ist es dann überwiegend bewölkt und hier kann es wieder zu Schauern kommen. Auch Gewitter können nicht ausgeschlossen werden. Die Temperaturen liegen zwischen 18 und 20 Grad und der Wind weht schwach bis mäßig aus westlicher bis nordwestlicher Richtung. In der Nacht zum Montag ist es dann wechselnd bewölkt. Die Niederschlagswahrscheinlichkeit nimmt dann ab und die Temperaturen gehen bis auf 9 Grad zurück. Genießen Sie die noch warmen Temperaturen. Wir wünschen Ihnen auf jeden Fall einen angenehmen Start ins Wochenende. Und hier geht es jetzt weiter mit dem Programm. 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

0: Sollte Sie jemand fragen, wie tief das Wasser im Tollensesee ist, dann fragen Sie doch einfach Herrn Fischer. Die nächste halbe Stunde auf
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2: Eigentlich könnten wir sagen, das ist die Music Mix Diskothek. Zum anderen wiederum spielen wir Maxi-Versionen, die besser sind als ihre Singles. Der Anfang macht Belinda Carlisle, La Luna.

0: Carlyle Luna, das Original ist viel langsamer. Deswegen haben wir uns hier und jetzt den Dance Mix gegönnt. Kennt noch jemand dieses Geräusch? Da denkt er wahrscheinlich an die Ärzte und zu spät.
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0: Minimalistisch produziert, klingt, als wenn irgendjemand das Schlagzeug vergessen hätte. Hört man auch heute noch in der Version im Radio, allerdings schüttelt es mich jedes Mal, denn ich denke, da fehlt doch was. Und genau deswegen präsentieren wir hier im Music Mix den absoluten Diskothekenkult von den Ärzten, die Maxi-Version von Zu spät, in der sie gegenüber der Single alles richtig gemacht haben.

Man könnte auch sagen, einer der meistgespielten Titel in den letzten 29 Jahren hier im Music Mix. Und jetzt wird's episch mit Depeche Mode. Never Let Me Down Again im Split Mix. Mit einem fantastischen Instrumentalteil mittendrin und einem noch unglaublicheren Schlagzeug-Solo. 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

0: Am Gotthold-Ephraim-Lessing-Gymnasium in Neubrandenburg wird zur kommenden Woche ein Kurzfilmprojekt durchgeführt. Schülerinnen und Schüler des Gymnasiums werden in einer Projektwoche zusammen mit dem Berliner Bilderbewegen e.V. einen Kurzfilm drehen. Mit dem Titel Anne Frank, Erinnern, Verstehen, Verantwortung übernehmen. Am kommenden Donnerstag wird es einen besonderen Dreh geben. Dort werden nämlich Schülerinnen und Schüler auf dem Schulhof des Lessing-Gymnasiums ein gemeinsames Bild entstehen lassen, welches auch Teil des Films sein wird. Den Abschluss des Projekts bildet dann ein öffentlicher Kinotag im Kino La Tüchte in Neubrandenburg am 19. November 2026, wo der fertige Film vorgeführt wird und weitere Ergebnisse des Projekts präsentiert werden. Außerdem wird es verschiedene Medienstationen geben, eine Ausstellung zu Anne Frank sowie kreative Beispiele, die während der Projektwoche, aber auch davor und danach entstanden sind. Im Anschluss wird es eine Fragerunde vom Publikum und den Schülerinnen und Schülern geben. Auslöser für dieses Projekt war das Schulmusical Nie wieder jetzt, welches im März Premiere feierte. Das Drehbuch und die Musik dieses Musicals wurden von der Schule auch selber geschrieben. Ausschnitte aus dem Musical werden sowohl auch Bestandteil des Films werden. Also am 8. Oktober wird ein gemeinschaftliches Bild auf dem Schulhof des Lessing-Gymnasiums erstellt werden und die Filmvorführung findet am 19. November im Kino La Tücht statt.
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alter Musik aus den 80ern, die wir hier im Musikclub spielen können. Dieses Mal war es aber ganz anders, denn ich habe zu Alexa gesagt, Alexa, spiel Charlene von Roxanne. Das hat sie dann auch getan und hinten dran spielt sie immer Musik, die so ähnlich klingt. Und dann kam der hier. Ich sag, okay, Alexa, wie heißt der Titel? Darauf sie, Dee White. All the story is history. Noch nie gespielt bei uns im Music Mix, heute das erste Mal hier in der

Titel mit dem Klavier, das wissen wir seit Udo Jürgens, die haben was. Warum habe ich den Titel noch nie gespielt? Ganz einfach, er ist aus dem Jahr 2022. New Generation of Italo Disco. Zurück zum Klavier, wo haben wir das schon mal gehört? Ganz klar, bei Gazebo. I

0: Das Wetter am heutigen Freitag zeigt sich zunächst bedeckt und gebietsweise kann es auch zu Regen kommen. Auch im Laufe des Vormittags ist dies noch möglich. Am Nachmittag und Abend ist es dann überwiegend trocken mit Auflockerungen und die Temperaturen liegen zwischen 18 und 20 Grad. Der Wind weht schwach aus westlicher Richtung. In der Nacht zum Samstag ist es dann ebenfalls leicht bewölkt, aber niederschlagsfrei bei Temperaturen zwischen 11 und 7 Grad. Am Samstag ist es morgens noch etwas neblig, dieser löst sich dann allerdings auf. Es bleibt allerdings wolkig, aber trocken. Die Temperaturen liegen zwischen 17 und 21 Grad und der Wind weht schwach. In der Nacht zum Sonntag ist es dann stark bewölkt, aber wahrscheinlich niederschlagsfrei bei Temperaturen zwischen 12 und 8 Grad. Der Wind weht dabei schwach und auch hier können sich dann wieder Nebelfelder bilden. Am Sonntag ist es dann überwiegend bewölkt und hier kann es wieder zu Schauern kommen. Auch Gewitter können nicht ausgeschlossen werden. Die Temperaturen liegen zwischen 18 und 20 Grad und der Wind weht schwach bis mäßig aus westlicher bis nordwestlicher Richtung. In der Nacht zum Montag ist es dann wechselnd bewölkt. Die Niederschlagswahrscheinlichkeit nimmt dann ab und die Temperaturen gehen bis auf 9 Grad zurück. Genießen Sie die noch warmen Temperaturen. Wir wünschen Ihnen auf jeden Fall einen angenehmen Start ins Wochenende. Und hier geht es jetzt weiter mit dem Programm. 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

0: Sagen Sie mal, was hören Sie eigentlich morgens als erstes?
1: Okay, du kleines Luder, du sitzt in der Tinte, das Spiel ist aus.
0: War die Polizei wohl wieder vor Ihnen wach, hä?

Der Roland macht sich Sorgen und hat eine existenzielle Frage an seine Frau. Wohin gehst du? Zum Zeitungskiosk? Zur Arbeit? Ins Büro? Oder doch an den Strand? Oder ist da vielleicht ein anderer Mann im Schuh?

stammt aus dem Land, wo die Toten blühen, aus den Niederlanden. Und wer glaubt, er hat mit seinen Schlümpfen immer nur auf Klamauk gemacht? Nein, das war nicht so. Auch ernste Themen wurden angeschnitten, wie jetzt hier zum Beispiel: Was wird sein? Fragt der Schlumpf.

0: Schlümpfe. Ich glaube, das hat nicht ganz geklappt, denn Vater Abraham ist 2022 gestorben. Ja, ihr kennt das, die Erwachsenen halten nicht immer ihr Versprechen. Ich schon, denn jetzt kommen die Hamster.
1: Bleib doch mal ruhig,

ich jetzt mal an die Klappe. Früher hat meine Mutter immer eine SFB-Wunschsendung gehört und die Titel dabei aufgenommen. Einen davon, in den habe ich mich verliebt. Der war so schön, auch von Fred Sonnenschein und seinen Freunden. Und es ging um den kleinen Finken.

Schweins natürlich der Titel keine musikalischen Qualitäten, aber den Max fand ich so toll. Deswegen habe ich ihn ins Herz geschlossen. Fred Sonnenschein und seine Freunde, und wir wissen alle, Fred Sonnenschein war niemand anderes als Frank Zander.

Mann, Mädel, mach's mir nicht so schwer. Das hab ich nun von dem Verkehr. Ich weiß Bescheid, du weißt Bescheid. Aha. Das ist kein Grund zur Heiterkeit. Aha. Jetzt dreh ich durch, es tut mir leid. Aha. Hier zählt nur eins, die Sauberkeit. Jawoll.

0: Verantwortlich für die nun folgende Sendung ist Margitta Beisheim.
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0: Die Bremer Stadtmusikanten nach den Gebrüdern Grimm. Ein Esel, der seinen Herrn viele Jahre treu gedient hatte, war in Ehren alt geworden. Als nun seine Kräfte mehr und mehr nachließen, merkte er, dass ihn sein Herr loshaben wollte. Da dachte der Esel, wenn ich hier im Wege bin, so will ich nach Bremen wandern und mir dort als Stadtmusikant mein Brot verdienen. Unterwegs traf er einen Hund, der am Straßenrand lag und kläglich winselte. »Ei, was fehlt dir denn, Nero?« fragte der Esel. »Was wird mir fehlen?« antwortete der Hund. »Alt und schwach bin ich geworden, und mein Herr kann mich als Jagdhund nicht mehr gebrauchen. Weil er mich deswegen erschießen wollte, so bin ich davongelaufen. Nun aber weiß ich nicht, wo ich in Zukunft leben soll. Nun, so geh mit mir als Straßenmusikant nach Bremen.« Bald darauf fanden sie eine alte Katze am Weg, die war von ihrer Herrin davongejagt worden, weil sie keine Mäuse mehr fangen konnte. Sie war untröstlich und stieß klagende Töne aus. »Geh mit uns nach Bremen«, forderte sie der Esel auf. »Du verstehst dich ja so gut auf Nachtmusik. Damit wirst du in Bremen dein Glück machen.« Die Katze ließ sich das nicht zweimal sagen. Sie fasste neuen Lebensmut und ging mit den beiden auf die Wanderschaft. Als sie nun an einem großen Bauernhof vorbeikamen, saß da auf einem Stein der Haushahn und krähte aus Leibeskräften. »Was schreist du so?« fragte der Esel. »Willst du etwa auch mit uns nach Bremen, um Stadtmusikant zu werden?« Der Hahn willigte mit Freuden ein, denn es war ihm zu Gehör gekommen, dass ihn die Köchin nach dem Leben trachtete, weil er alt und schwach geworden war. So wurde der Hahn der vierte im Bunde, und die Köchin hatte das Nachsehen. Die vier Gesellen mussten aber in einem Walde über Nacht bleiben, weil sie nicht an einem Tag nach Bremen kommen konnten. Der Esel und der Hund legten sich unter einen Baum, die Katze kletterte auf einen Ast und der Hahn flog auf die Spitze des Baumes. Da entdeckte er in der Ferne ein Licht. »Da scheint mir ein Haus zu sein«, rief er seinen Genossen zu. »Wir wollen hingehen und dort die Nacht zubringen.« Sie machten sich auf und kamen wirklich vor ein hell erleuchtetes Haus. Drinnen saßen an einem reich gedeckten Tisch 12 Räuber, die sich am Essen und Trinken gütlich taten. »Das wäre was für uns«, meinte der Hahn, »wir müssen die Räuber verjagen und das Haus in Besitz nehmen.« Da stellte sich der Esel mit den Vorderfüßen auf das Fenster, der Hund sprang auf seinen Rücken, die Katze kletterte auf den Hund und der Hahn flog obendrauf. »Eins, zwei, drei«, kommandierte der Esel, und alle fingen an zu schreien. Der Esel »Ia«, der Hund »Wau, wau«, die Katze »Miau«, und der Hahn »Kikeriki«. Dann stürzten sie durch das Fenster hinein, dass die Scheiben klirrten. Durch den entsetzlichen Lärm erschraken die Räuber so sehr, dass sie Hals über Kopf davonliefen. Nun setzten sich die vier Gesellen an den Tisch und aßen und tranken nach Herzenslust. Danach suchten sie sich ein Nachtlager. Der Esel im Hof, der Hund vor der Tür, die Katze auf dem Herd und der Hahn auf dem Dachbalken. Um Mitternacht kam einer der Räuber zurück, um zu sehen, ob es im Hause wieder geheuer sei. Er schlich in die Küche, hielt die feurigen Augen der Katze für glühende Kohlen und wollte sich ein Licht daran anzünden. Da sprang die Katze auf und zerkratzte ihm das Gesicht. Der Hund fiel über ihn her und biss ihn ins Bein. Der Esel gab ihm einen Schlag mit dem Hinterfuß und der Hahn schrie, »Kikeriki, haltet den Dieb!« Da merkten die Räuber, dass für sie in dem Haus nichts mehr zu suchen war. Die Bremer Stadtmusikanten aber machten sich darin bequem und bewohnten das Haus bis an ihr Lebensende.

0: Amrat hat die Unterstützung geholt und ich glaube, es war ein Kinderchor. Denn Kinder können bringen immer Zusatzpunkte.
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0: Und jetzt muss ich erstmal das Fenster zumachen, denn sonst kommen hier die Fledermäuse rein.

ist mal wieder Zeit für einen kurzen Standardspruch. Die Titellisten von Music Mix gibt es auf 88.0musicmix.de und die digitalen Versionen der Music Mix Runden auf mmv-mediathek.de. Und jetzt die Dolly.

heißer Sommer dieses Jahr. Und mit diesem völlig irrelevanten und sinnlosen Spruch wollte ich eigentlich nur auf Bananarama's Cool Summer, den letzten Titel in dieser Runde, hinweisen. Und sage lieber dann ganz schnell jetzt

Das Wetter am heutigen Freitag zeigt sich zunächst bedeckt und gebietsweise kann es auch zu Regen kommen. Auch im Laufe des Vormittags ist dies noch möglich. Am Nachmittag und Abend ist es dann überwiegend trocken mit Auflockerungen und die Temperaturen liegen zwischen 18 und 20 Grad. Der Wind weht schwach aus westlicher Richtung. In der Nacht zum Samstag ist es dann ebenfalls leicht bewölkt, aber niederschlagsfrei bei Temperaturen zwischen 11 und 7 Grad. Am Samstag ist es morgens noch etwas neblig, dieser löst sich dann allerdings auf. Es bleibt allerdings wolkig, aber trocken. Die Temperaturen liegen zwischen 17 und 21 Grad und der Wind weht schwach. In der Nacht zum Sonntag ist es dann stark bewölkt, aber wahrscheinlich niederschlagsfrei bei Temperaturen zwischen 12 und 8 Grad. Der Wind weht dabei schwach und auch hier können sich dann wieder Nebelfelder bilden. Am Sonntag ist es dann überwiegend bewölkt und hier kann es wieder zu Schauern kommen. Auch Gewitter können nicht ausgeschlossen werden. Die Temperaturen liegen zwischen 18 und 20 Grad und der Wind weht schwach bis mäßig aus westlicher bis nordwestlicher Richtung. In der Nacht zum Montag ist es dann wechselnd bewölkt. Die Niederschlagswahrscheinlichkeit nimmt dann ab und die Temperaturen gehen bis auf 9 Grad zurück. Genießen Sie die noch warmen Temperaturen. Wir wünschen Ihnen auf jeden Fall einen angenehmen Start ins Wochenende und hier geht es jetzt weiter mit dem Programm. 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

0: Es wird eine kleine Messe für Blinde und Sehbehinderte geben, denn die Gebietsgruppe Neubrandenburg des Blinden- und Sehbehindertenverbandes Mecklenburg-Vorpommern e.V. veranstaltet am 6. Oktober in der Zeit von 10 bis 15 Uhr im Haus der Begegnung des Blindenvereins am Blumenborn 23 in Neubrandenburg eine Hilfsmittelausstellung. Neben Anbietern, die spezielle Hilfsmittel für Blinde und Sehbehinderte für Beruf und Privat anbieten, wird auch das LHZ Dresden vor Ort sein und mit seinen vielen nützlichen Alltagshelferlein, die nicht nur für blinde Menschen hilfreich sind. Produkte können auch direkt gekauft oder bestellt werden. Der Verein lädt herzlich ein und freut sich auf den Besuch. Am 6. Oktober von 10 bis 15 Uhr.
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1: 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Neulich lief sie bei SWR 3 und hieß Tiffany Ayris. Dann habe ich sie bei Energy gehört, da hieß sie Tiffany Aris. Schön, dass auch andere sich nicht einig sind. Das war jedenfalls ihre neue Single.

0: Miley Cyrus würdet ihr überall raus erkennen, denn sie hat eine markante Stimme, aktuelle Single Bass Pesades. Und jetzt gehen wir 2 Jahre zurück und nach Frankreich zu Lisa. Demand, demand.
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Nach Düdüpp kommt gleich Düdüdüdüpp. Sag ich doch. Und dahinter steckt François Feldman und Juniès Jamison. Stück heißt Je pas.

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4: Hallo, liebe Kinder. Ich lese euch ein Märchen der Brüder Grimm vor, Rotkäppchen. Es war einmal ein kleines Mädchen, das hatte jeder lieb, der es nur ansah. Am allerliebsten aber hatte es seine Großmutter. Einmal schenkte sie dem Kind ein Käppchen von rotem Samt. Weil ihm das so gut stand und das Mädchen nichts anderes mehr tragen wollte, hieß es von nun an nur das Rotkäppchen. Eines Tages sagte die Mutter, »Komm, mein Rotkäppchen, bring der Großmutter Kuchen und eine Flasche Wein. Sie ist krank und das wird ihr gut tun. Aber bleib auf dem richtigen Weg, sonst fällst du hin und zerbrichst die Flasche.« »Ich will schon alles gut machen«, sagte Rotkäppchen und machte sich auf den Weg. Die Großmutter wohnte draußen im Wald. Als nun Rotkäppchen in den Wald kam, begegnete ihm der Wolf. »Guten Tag, Rotkäppchen. Wohin hinaus so früh?«, fragte der Wolf. »Zur Großmutter. Sie ist krank und ich bringe ihr Kuchen und Wein. Das wird sie gesund machen.« »Wo wohnt denn deine Großmutter?«, fragte der Wolf. »Unter den großen Eichenbäumen, da steht ihr Haus«, sagte Rotkäppchen. Der Wolf aber dachte, »das junge, zarte Ding wird noch besser schmecken als die alte. Du musst es listig anfangen, damit du sie beide schnappst.« Er sagte, »Rotkäppchen, sieh doch die schönen Blumen ringsumher. Warum guckst du nicht ein bisschen um? Es ist so schön im Wald.« Rotkäppchen blickte sich um und sah, wie die Sonnenstrahlen durch die Bäume tanzten und alles voller Blumen stand. Und es dachte, die Großmutter würde sich über einen schönen Strauß freuen. Rotkäppchen lief vom Wege ab und pflückte Blumen. So geriet es immer tiefer in den Wald hinein. Der Wolf aber ging geradewegs zum Haus der Großmutter und klopfte an die Tür. »Wer ist da?« »Rotkäppchen, ich bringe dir Kuchen und Wein«, rief der Wolf. »Komm herein«, rief die Großmutter. »Ich bin zu schwach und kann nicht aufstehen.« Der Wolf trat ein, ging direkt zum Bett der Großmutter und verschlang sie auf einen Bissen. Dann zog er ihre Kleider an, setzte die Haube auf, zog die Vorhänge zu und legte sich ins Bett. Als Rotkäppchen endlich zum Haus der Großmutter kam, wunderte es sich, dass die Tür offen stand. Es ging zum Bett. Da lag die Großmutter und sah ganz seltsam aus. »Großmutter«, rief Rotkäppchen, »was hast du für große Ohren?« »Damit ich dich besser hören kann.« »Großmutter, was hast du für große Augen?« »Damit ich dich besser sehen kann.« »Großmutter, was hast du für große Hände?« »Damit ich dich besser packen kann.« »Aber Großmutter, was hast du für ein entsetzlich großes Maul?« »Damit ich dich besser fressen kann.« Damit sprang der Wolf aus dem Bett und verschlang das arme Rotkäppchen. Dann legte sich der Wolf wieder ins Bett, schlief ein und fing laut zu schnarchen an. Der Jäger ging eben an dem Haus vorbei und dachte, wie die alte Frau schnarcht. Du musst doch nachsehen, ob ihr nichts fehlt. Er ging in das Haus und sah, dass der Wolf darin lag. »Hier steckst du also«, rief der Jäger. Gerade wollte er sein Gewehr anlegen. Da fiel ihm ein, der Wolf könnte die Großmutter gefressen haben und sie wäre vielleicht noch zu retten. Der Jäger nahm eine Schere und fing an, dem schlafenden Wolf den Bauch aufzuschneiden. Schon nach wenigen Schnitten sah er das rote Mützchen von Rotkäppchen. Der Jäger tat noch ein paar Schnitte, dann schaute das Mädchen heraus. Und dann kam auch die alte Großmutter lebendig hervor. Rotkäppchen holte geschwind große Steine. Damit füllten sie dem Wolf den Bauch. Als er aufwachte, wollte er fortspringen. Aber die Steine waren so schwer, dass er auf der Stelle tot umfiel. Da waren alle drei vergnügt. Der Jäger zog dem Wolf den Pelz ab und ging damit heim. Die Großmutter aß den Kuchen und trank den Wein, den Rotkäppchen gebracht hatte, und erholte sich wieder. Rotkäppchen aber dachte, »Du willst einen Lebtag nicht wieder vom Weg abgehen, wenn's dir die Mutter verboten hat.«

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So, lasst euch von mir nicht stören. Ich muss noch ein bisschen arbeiten und dazu brauche ich meine Schreibmaschine. Denn ich muss noch einen Brief ans Finanzamt schreiben. Und dazu habe ich Musik rausgesucht von Primadonna. Angel.

Rubrik alt, aber doch neu. Der Titel stammt aus den 80ern. Wir haben ihn eigentlich noch nie gehört und demzufolge neu bei uns im Music Mix. Genauso wie Rose. Schöne, alte, einfach gemachte Diskothekenmusik von 1985. Rose und Fairy Tale.

genau zwei Hits hatte Rose. Den ersten haben wir schon gehört, Magic Carry Lawn. Und heute gab es als Zugabe Fairy Tale. Und nun zum Schluss gibt's blauen Likör, Curaçao. Stück heißt ebenfalls Curaçao.

Das Wetter am heutigen Freitag zeigt sich zunächst bedeckt und gebietsweise kann es auch zu Regen kommen. Auch im Laufe des Vormittags ist dies noch möglich. Am Nachmittag und Abend ist es dann überwiegend trocken mit Auflockerungen und die Temperaturen liegen zwischen 18 und 20 Grad. Der Wind weht schwach aus westlicher Richtung. In der Nacht zum Samstag ist es dann ebenfalls leicht bewölkt, aber niederschlagsfrei bei Temperaturen zwischen 11 und 7 Grad. Am Samstag ist es morgens noch etwas neblig, dieser löst sich dann allerdings auf. Es bleibt allerdings wolkig, aber trocken. Die Temperaturen liegen zwischen 17 und 21 Grad und der Wind weht schwach. In der Nacht zum Sonntag ist es dann stark bewölkt, aber wahrscheinlich niederschlagsfrei bei Temperaturen zwischen 12 und 8 Grad. Der Wind weht dabei schwach und auch hier können sich dann wieder Nebelfelder bilden. Am Sonntag ist es dann überwiegend bewölkt und hier kann es wieder zu Schauern kommen. Auch Gewitter können nicht ausgeschlossen werden. Die Temperaturen liegen zwischen 18 und 20 Grad und der Wind weht schwach bis mäßig aus westlicher bis nordwestlicher Richtung. In der Nacht zum Montag ist es dann wechselnd bewölkt. Die Niederschlagswahrscheinlichkeit nimmt dann ab und die Temperaturen gehen bis auf 9 Grad zurück. Genießen Sie die noch warmen Temperaturen. Wir wünschen Ihnen auf jeden Fall einen angenehmen Start ins Wochenende. Und hier geht es jetzt weiter mit dem Programm. Und hier folgt das Radioprogramm für morgen, Samstag, den 3. Oktober 2026. Los geht es um 7 und 8 Uhr mit

0: Dancer mit The Art of the Disco Mix, den Abschluss. 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

Love Sensation von Madonna und Kylie. Allerdings habe ich mich gefragt, wo war denn da wirklich Kylie zu hören? Und jetzt wird's brutal. Er tötet sie, dann kommt sie als Geist zurück und...

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Zu sehen im Video von Ariana Grande. Hate when I made you love me.

poetische Zeilen aus einem Hit von Mandy Winter. Es gibt einen besseren Weg als den, auf dem du verharrst. 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Und es geht um...

mega Erfolg für sie. Damals kam sie 1987 in Westdeutschland in die Top 20. Das war es dann allerdings auch schon wieder für Mandy Winter. Und für mich war es das auch. Runde 2 von Musicx.

Verantwortlich für die Sendung ist Peter Balsam. Guten Morgen. Hier ist das Mediatop Malchin mit der Sendung Musikart, die Sie jeden Freitag von 9 Uhr bis 9.30 Uhr hören können. Ich hoffe, Sie sind neugierig genug und halten die halbe Stunde aus.

Für die heutige Musiksendung habe ich die Band Blaisbrøders aus Schweden herausgesucht. Das Trio ist eine Mischung von Musik mit Theater, Gesang und skandinavischem Humor, eine Art Unterhaltungstheater. Klar kann ich Ihnen hier nur die Musikstücke vorstellen, wie diesen Titel.

0: Baudrillard.
1: Ihre Auftritte leben von der musikalischen Vielfalt, schwedischen Humor und Geschichten aus dem ganz normalen Leben. Mal wird gelacht, mal darf man nachdenken und immer steht die Freude am gemeinsamen Musizieren im Mittelpunkt.

Musikalisch setzen die drei Musiker auf handgemachte melodische Songs mit Gitarrenbegleitung, Bass, Percussion und mehrstimmigen Gesang. Zu ihrem Repertoire gehören auch Interpretationen von Bruce Springsteen-Songs. Bei ihren Auftritten stehen neben der Musik humorvolle Einlagen und nachdenkliche Momente.

Mit ihrer Show waren sie bereits in 10 Ländern, traten bei Festivals auf und füllten Hallen. Jetzt hören Sie 3 Songs hintereinander.

Das war's wieder für heute. Bis zum nächsten Freitag um 9 Uhr verbleibe ich als Ihr Peter Balsam, der für die Sendung verantwortlich war, und wünsche Ihnen noch eine wundervolle Zeit.

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0: Ja, der Freitag startete erstmal ziemlich grau und mit etwas Regen. Im Laufe des Vormittags wird es aber nach und nach trockener und der Regen zieht langsam Richtung Osten ab. Am Nachmittag und Abend gibt es dann sogar ein paar sonnige Auflockerungen. Mit 18 bis 20 Grad bleibt es angenehm mild. Der Wind weht nur schwach aus Westen. Und in der Nacht wird es meist locker bewölkt und bleibt trocken. Allerdings kann sich hier und da dichter Nebel bilden. Die Temperaturen sinken auf 7 bis 11 Grad. Wenn sich der Nebel am Samstag aufgelöst hat, bleibt es bei einem Mix aus Wolken und trockenen Phasen. Große Regenmengen sind nicht zu erwarten. Bei 17 bis 21 Grad bleibt es angenehm mild und der Wind macht ebenfalls kaum auf sich aufmerksam. In der Nacht zum Sonntag ziehen wieder mehr Wolken auf, Regen bleibt aber voraussichtlich aus. Wo es länger aufklart, kann sich erneut etwas Nebel bilden. Die Tiefstwerte liegen bei 8 bis 12 Grad. Und der Sonntag wird überwiegend bewölkt, zwischendurch kann es örtlich mal einen kleinen Schauer geben, die Gewittergefahr ist aber gering. Die Temperaturen erreichen 18 bis 20 Grad, dazu weht ein schwacher bis mäßiger Wind aus West bis Nordwest. In der Nacht lockern die Wolken zeitweise auf und die Regenwahrscheinlichkeit nimmt weiter ab. Bei 9 bis 12 Grad bleibt es recht mild. An der Küste kann der Westwind etwas kräftiger wehen. Kurz gesagt, erwartet uns heute ein eher grauer Start ins Wochenende. Danach meist trocken und mild, allerdings mit reichlich Wolken und immer wieder Nebel. Man könnte meinen, der Sommer sei nun vorbei, aber frieren müssen wir noch nicht.
1: Und hier folgt das Radioprogramm für morgen, Samstag, den 3. Oktober 2026. 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Um 9 Uhr heißt es dann Freitag nach 1, das Wochenendstarter-Magazin mit neuer Musik, ein paar Plaudereien, dem schlechten Witz der Woche, guten Netzaphorismen sowie den Radio- und Fernsehtipps fürs Wochenende. Die Torwächter-Vorlesestunde schalten Sie dann um 10 Uhr für eine Stunde ein mit Geschichten für Kinder. Score heißt es dann 11 Uhr, der Game Talk. 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
3: Der CCCT, der Cosplay, Convention und Comic Talk. Mit und von Michel André Otto. Es war einmal am vergangenen Wochenende in der ruhigen Stadt Speyer. Star Wars. Episode 1. Eine dunkle Bedrohung oder auch herzerfrischendes Moin Lieb und willkommen zur mittlerweile 13. Ausgabe des CCCT, des Cosplay Convention Comic Talks hier bei Radio 98.1. Mit diesem Intro heiße ich euch willkommen. Mein Name ist Otto, ich bin natürlich nicht alleine. Bea, wie geht's dir an diesem wundervollen Donnerstagabend pünktlich um 21 Uhr?
4: Ich bin sehr überrascht von diesem Intro gerade gewesen, weil das...
3: War schön,
4: das,
3: ne?
4: Das war so schön smooth.
3: Das war wirklich krass,
4: das hat mir
3: krass,
4: sehr
3: ne?
4: gefallen.
3: Der Text gerade eben.
4: Und hat gleich wieder eine schöne Erinnerung gegeben, weil wenn ich bedenke, dass das jetzt gerade mal eine Woche her ist.
3: Ja, ja? Ist es nicht mal eine Woche her? Na, die Con war jetzt vor wenigen
4: Tagen. Ich wollte gerade sagen, dass heute vor einer Woche sind wir ja quasi um die Zeit schon in unserer Unterkunft gewesen.
3: Und haben dort Sachen gemacht.
4: Ja, wir reden nicht darüber, was wir da getan haben.
3: Aber Ladies and Gentlemen, damit ihr da draußen an den Hörern, beziehungsweise an den Livestreams, wo auch immer ihr hört, wisst, worum es ja überhaupt geht, wie der Hase hier hoppelt. Vergangenes Wochenende, letztes Septemberwochenende, 26. und 27. hat es uns beide nach Rheinland-Pfalz verschlagen, und zwar zum Science-Fiction-Treffen in Speyer.
4: Oh yeah.
3: Oh yeah. Zum 18. tatsächlich, wie ich mittlerweile erfahren habe.
4: Es ist volljährig geworden.
3: Es ist volljährig. Die können jetzt endlich trinken, ganz legal. Also das
4: Sci-Fi-Treffen kann Alkohol kaufen. Warte mal, eigentlich hätten die das Jubiläum damit feiern müssen, dass da Alkohol ausgeschenkt wird.
3: Wurde es ja auch teilweise.
4: Ach so?
3: Du konntest ja natürlich alkoholische Getränke. Ich glaube, das sollte. Warte mal. Ich glaube, das sollte nicht das Thema der heutigen Sendung sein.
4: Nee.
3: Wir schauen zurück, wie auch die letzten Sendungen. Wir machen einen kleinen Recap. Sci-Fi-Treffen im Technikmuseum Speyer. Du, Bea, warst ja das allererste Mal vor Ort. Für dich, also für mich war es das zweite Mal. Ich kannte schon oder ich wusste schon ungefähr, was mich erwartet.
4: Oh ja, sorry.
3: Für dich war es das erste Mal diesbezüglich. Das heißt, wir haben hier natürlich jetzt auch zwei Seiten der Medaille. Ne? Einmal meine Wenigkeit, der schon ungefähr wusste, ey, das und das und das wird so ungefähr dabei sein. Und dann kommst du.
4: Ja.
3: Das ahnungslose TK-Gebüse. Das ahnungslose TK-Brokkoli-Gebüse.
4: Ich esse kein Brokkoli.
3: Blumenkohl?
4: Nein.
3: Karotten.
4: Ja.
3: Ah, Karotten finde ich super. Sind auch gut für die Augen, wie Sven Plate jetzt sagen würde. Grüße an Sven Plate. Nein. Wir werden heute ein bisschen talken über die zwei Tage, beziehungsweise für uns war es in Speyer allgemein ein paar mehr Tage. Wir sind schon ein bisschen früher angereist. Wir werden euch einen kleinen Abriss davon geben, was da war, was ihr da draußen verpasst habt und worauf wir euch dann eventuell auch das nächste Jahr freuen können. Denn
4: und warum ihr überhaupt erstmal Speyer besuchen solltet, beziehungsweise das Science Fiction Treffen.
3: Denn Speyer hat nicht nur eine wunderschöne Innenstadt, dazu kommen wir natürlich dann auch gleich, sondern auch natürlich das Technikmuseum, welches vor allem für, ich sag mal so, den ein oder anderen, der jetzt nicht so into Star Wars, Star Trek, Herr der Ringe, sonstiges ist, der jetzt nicht so into Con ist, ist das Technikmuseum Speyer ja auch ein riesiger Hingucker.
4: Flugzeuge.
3: Das war deine erste Aussage. Ne? Ich schneide da nebenbei, also eine unverbindliche Empfehlung meinerseits.
4: Oh, macht er wieder Schleichwerbung hier.
3: Ey, was heißt hier Schleichwerbung? Ne? Wer sich das Ganze mal angucken möchte in Videoform, wie sowas aussehen kann in Speyer, der kann sich gerne den Vlog angucken. Der wird entweder dieses Wochenende oder Anfang nächster Woche erscheinen. Und das war auch lustigerweise deine erste Aussage mit Flugzeuge.
4: Ich sag's so, wie es ist. Kennst mich ja, ich bin so ein, ich liebe ja Flugzeuge.
3: Du hast Angst vorm Fliegen.
4: Ich habe Angst vorm Fliegen, aber ich liebe Flugzeuge.
3: Fun Fact für
4: meine
3: euch.
4: Flugzeugobsession wurde an diesem Wochenende mehr als nur bedient.
3: Und das ging ja schon bei der Hinfahrt los.
4: Ich wollte gerade sagen,
3: ne?
4: Es ging bei der Hinfahrt los, als wir am Frankfurter Flughafen vorbeigefahren sind und irgendwie gefühlt 5 Flugzeuge jeweils über uns drüber geflogen sind.
3: Alle 30 Sekunden hast du irgendwas in der Luft gesehen.
4: War ich glücklichster Mensch der Welt, ne? Und dann kommt das Technikmuseum Speyer und setzt mir da so ein Airbus vor.
3: Und dann kommen wir da hin, wir fahren da ran, ne? Wir fahren an quasi, ne? Wir kommen von Baden-Württemberg rüber nach Speyer, so Grenze, so landesgrenzenmäßig.
4: Aber wirklich Landesgrenze, also es war ja wirklich...
3: Und du siehst jetzt diesen Airbus.
4: Ja, es war so, okay, Baden-Württemberg zu Ende, Willkommen in Rheinland-Pfalz. Ach übrigens, willkommen auch in Speyer. Das war so gefühlt keine 5 Meter hinter der Landesgrenze.
5: Herrlich. Ich würde die Sendung mal mit einer Frage beginnen wollen, mit einer ganz einfachen Frage für dich. Wenn du jetzt so über das Sci-Fi-Treffen bzw. über das Wochenende nachdenkst, beschreib mal in 3 Worten, was du sagen würdest. So 3 Worte, sowas wie, wow, Affen, super Titten, Mördergeil. Man jetzt nicht sagen, aber toll, wundervoll, ne?
4: Lustig.
5: Okay, ja.
4: Aufregend.
5: Okay, ja.
4: Anstrengend.
5: Ereignisreich.
4: Realitätsnah.
5: Sehr schön. Ich glaube, wir sollten mit ein paar knallharten Fakten anfangen. Ich habe mir hier einmal, du siehst es ja mittlerweile auch noch auf dem zweiten Bildschirm.
4: Nee, ich sehe hier nichts.
5: Technikmuseum Speyer befindet sich in der Adresse am Technikmuseum 1 in 67346 in Speyer.
4: Jetzt hast du deren Adresse verraten, das macht man
5: das
4: nicht.
5: Das ist doch öffentlich, was bist du denn?
4: Nee, schwierig.
5: Das Technikmuseum in Speyer kann generell besucht werden. Ihr müsst da nicht nur für die Con hinfahren oder auch für eventuelle andere Events, die es da auch zur Hülle und Fülle tatsächlich gibt. Auf deren Internetseite kann man sich gerne mal anschauen, was einem da so erwartet, beziehungsweise
4: also
5: was man da so
4: machen kann.
5: Also wer
4: Flugzeuge liebt, ich empfehle's.
5: Aber auch allgemein, ne? Also du hast ja, ich glaube, wir müssen erstmal mit dem Aufbau anfangen. Speyer ist ein größeres Gelände. Ich habe jetzt keinen Vergleich, muss ich ehrlicherweise sagen, so von der Größe her. Du hast halt mehrere Hallen, unter anderem eine kleine Eventhalle, die gar nicht so klein ist. Die kann man sich so ein bisschen vorstellen wie so ein Boxenstopp.
4: Ja.
5: Wie so eine Boxenstopp-Box von draußen quasi.
4: Ja.
5: Und dann gibt's riesige Parkplätze, nebenan ist auch gleich ein Flugplatz. Ihr habt auf dem Gelände habt ihr mehrere Flugzeuge, unter anderem eine Boeing beziehungsweise die Antonov. Die Antonov, die muss ich ja einmal ganz besonders erwähnen, in die könnt ihr auch zum Beispiel rein, genauso wie in die Boeing. Generell könnt ihr viele der ausgestellten Modelle beziehungsweise der ausgestellten Lokomotiven, Flugzeuge,
4: Boote.
5: Ich wollte
4: gerade sagen, es gibt da ja alles. Es gibt Space Shuttles, also alles um Raumfahrt, alles um normalen Flugverkehr und Züge. Es gibt verschiedene Oldtimer, die ihr da sehen könnt. Also man wird gerade, sag ich mal, wenn man so auch ein bisschen so in... Wie beschreibt man das jetzt? Wenn man ein Autoliebhaber ist oder sowas... Dann ist man da wirklich sehr, sehr gut aufgehoben.
5: Ja, ich habe es ja gerade mal aufgerufen. Ne? Du hast zum Beispiel Landtechnik und Nutzfahrzeuge. Du hast zum Beispiel Flugzeuge allgemein. Es gibt in der Halle, wo zum Beispiel die ganzen großen Lokomotiven und sowas drin sind, gibt es zum Beispiel alte Feuerwehrfahrzeuge, welche sehr interessant sind.
4: Ja.
5: Es gibt, du hattest es ja schon gesagt gehabt, eine Raumfahrhalle. Du hast eine Raumfahrhalle, wo du auch so ein Space Shuttle mal wirklich in Originalgröße sehen kannst.
4: Und ich kann definitiv bezeugen, wenn man unter so einem Space Shuttle steht.
5: Das ist schon krass.
4: Das ist unnormal beeindruckend.
5: Das ist schon wirklich.
4: Und dann merkt man erstmal, wie klein man als Mensch eigentlich ist.
5: Ja.
4: Also das war heftig.
5: Aber es gibt nicht nur das auf dem Technikmuseum in Speyer-Sinzheim zu sehen. Die haben zum Beispiel auch ein IMAX-Kino.
4: Mit saubequemen Sitzen, ne? Die Sitze, die sind ja,
5: da fand zum Beispiel am Samstag der Catwalk statt. Dazu kommen wir aber noch, wenn wir nachher gleich ans Programm gehen. Da wird zum Beispiel auch, also mittlerweile, ich habe mir mal die Technikmuseum-Seite aufgerufen hier, da wird zum Beispiel demnächst Christopher Nolans die Odyssee gezeigt.
4: Ne? Cool.
5: As Nolan intended it. Genauso nämlich. Nein, ihr könnt, wie gesagt, auch gerne einfach mal so ins Museum rein, ne? Das Museum einfach mal so entdecken, beziehungsweise auch mit den ganzen, die Exponate dürfen fotografiert werden. Ihr dürft da gerne mal reinschauen, natürlich nur, wo es halt geschattet ist.
4: Ja.
5: Für 25 Euro für Erwachsene ab 15 Jahren könnt ihr da einmal rein, beziehungsweise Kinder von 5 bis 14 Jahren bezahlen nur 20 Euro. Finde ich aber, geht vollkommen klar.
4: Absolut.
5: Für das, was du da siehst auch vor allem. Und es ist ja auch informativ. Ne?
4: Ich wollte gerade sagen, man muss auch gerade bei sowas immer die Relation stellen, was einem geboten wird.
5: Genau.
4: Und da ich nun es endlich sagen kann und ich habe es mit eigenen Augen gesehen, finde ich den Preis wirklich absolut gerechtfertigt.
5: Wobei wir diesen Preis, muss man ehrlicherweise sagen, nicht bezahlt haben. An der Stelle einmal ein ganz, ganz liebes, großes Dankeschön an das Technikmuseum Speyer beziehungsweise an die Organisation, dass wir kostenfrei an beiden Tagen vor Ort sein durften.
4: Vielen, vielen
5: in
4: Dank.
5: In unserer Pressetätigkeit. Und euch jetzt hier auch dementsprechend diese Sendung liefern können. Ne? Als unser Resümee, beziehungsweise auf unsere Vorfreude quasi für das nächste Jahr.
4: Ja.
5: Und das wird definitiv kommen, Ladies and Gentlemen.
4: Definitiv.
5: Es wird Speyer, es wird Sci-Fi-Treffen 2027, Episode 2 war das. Ich hatte vorhin Episode 1
4: gehabt. Ja, jetzt ist es Episode 1, ab nächstes Jahr ist dann Episode 2.
5: Es ist ja, eigentlich ist es ja für mich schon Episode 3 nächstes Jahr, ne? Eigentlich bin ich jetzt schon gerade.
4: Nein, wir zählen nur die Cons, wo ich auch mit
5: eigentlich,
4: war.
5: Eigentlich bin ich ja jetzt schon in meiner Episode 2 und sage, ich mag keinen Sand. Er ist König und kommt überall hin.
4: Das ist dein Problem.
5: Nur liebe Grüße an die gute Franzi, deren Lieblingsepisode Star Wars Episode 2 ist, ne? Genau, aber so viel in dem Fall zum Technikmuseum. Ihr könnt dort eine ganze Menge erleben, ihr könnt dort eine ganze Menge machen. Es gibt auch diverse Events, wie gesagt, an die ihr mit, vorbeischauen könnt. Es gibt zum Beispiel auch eine Retro-Börse in Speyer, die besucht werden kann. Die ist mehrfach im Jahr, wie ich es mitbekommen habe. Ich gucke gerade mal ganz kurz bei Confinder, da gehen wir natürlich auch nachher, nochmal rein. Liebe Grüße und hier unverbindliche Schneller. Empfehlung an Confinder. Ich guck mal ganz kurz. Retro Games kommt zum Beispiel in Sinsheim. Speyer-Sinsheim ist ja die gleiche Ecke quasi, ne?
4: Na, es heißt, glaube ich, sogar Speyer-Sinsheim, wenn ich das richtig gesehen hatte.
5: Ja, ne? Beziehungsweise es gibt halt auch noch die Retro-Con. Ne? Also es gibt mehrere Conventions, die da stattfinden. Das Sci-Fi-Treffen ist quasi das Größte, was ich auch so auf dem Schirm habe, muss man sagen. Ne? Und es heißt das Sci-Fi-Treffen, ne? Es heißt ja Science Fiction. Das heißt Star Wars, Star Trek, Stargate könnte man noch sagen. Aber, und das hast du ja auch festgestellt, es sind erstaunlich viele andere Fandoms auch mit von der Partie.
4: Gott sei Dank, ich muss ehrlich sagen, gerade wo ich so den Titel gehört habe, Science-Fiction-Treffen, dachte ich mir, ja gut, 90% Star Wars, 95% Star Trek, du wirst da sowas von untergehen mit deinen Cosplays, aber ich wurde eines Besseren belehrt.
5: Du bist herausgestochen, gerade weil du ein anderes Fandom warst als Star Wars und Star
4: Trek. Ist richtig, aber es war trotzdem schön zu sehen, dass da auch Batman mit vertreten war, also DC generell, auch Marvel, das hat mich sehr gefreut. Weil
5: Indiana Jones war vertreten, alter Verwalter,
4: aber viel.
5: Da war eine Menge. Also,
4: ich wusste irgendwann nicht mehr, wer Dr. Jones ist. Du oder irgendwie, oder noch die anderen fünf, die da standen.
5: Es gibt nur einen Dr. Jones. Und das ist Harrison Ford.
4: Ja, das ist richtig.
5: Das Sexappeal kann ich nicht aufbringen. Das muss ich ehrlicherweise sagen. Ne? Ah, ja, oh, herrlich. Wollen wir einen Song spielen, bevor wir aufs Programm gehen?
4: Das können wir gerne
5: praktisch
4: tun.
5: Okay. Wir haben 4 Songs insgesamt. Ich weiß, du hast 2, ich habe 2. Ich würde mich freuen, wenn ich einen von mir zuerst machen dürfte.
4: Ja gut, aber theoretisch, nur weil du das
5: praktisch
4: bist.
5: Denn der geht nämlich gleich quasi in das Programm über, beziehungsweise in einen Programmpunkt.
4: Dann bitte, der Herr.
5: Ich sage nicht viel dazu. Joe Henry mit Some Things Never Leave You aus dem für mich fantastischen Soundtrack zu Thomas die fantastische Lokomotive aus dem Jahr 2000.

0: ein.
1: Sometimes the best journeys are only you. Ja, gut, ich hab verloren.
0: Ja,
1: ich hab's.
0: Stabil.
1: Ach du lieber Gott. Some things never leave you, Joe Henry. Wir sind hier immer noch bei der Ausgabe zum Sci-Fi-Treffen im Technikmuseum in Speyer. Warum habe ich diesen Song genommen? Ganz einfach, wir gehen nämlich jetzt auf das Programm. Und ein Programmpunkt waren Synchronsprecher. 4 Stück an der Zahl waren da. Hans-Georg Panscher kennt man als Luke Skywalker, beziehungsweise als Glenn Dragmeier.
0: Du brauchst mich da gar nicht so anzugucken.
1: Du warst auch bei ihm.
0: Ja, Synchronsprecher überlasse ich trotzdem dir, weil du bist ein wandelndes Synchronsprecher-Lexikon. Du sagst einen Namen und ich bin so, wer ist das? Und du so, ja, das ist der und der.
1: Aber er war auch Smithers aus den Simpsons.
0: Ja, ich weiß.
1: Wirklich?
0: Er hat uns ja Videos gezeigt.
1: Wer war noch da? Genau so nämlich. Sascha Rotermund unter anderem.
0: Genau, die deutsche Nummer von sagen, Mensch.
1: Die deutsche Nummer von Dr. Stephen Strange. Strange, beziehungsweise.
0: Dr. Strange.
1: Beziehungsweise von den Djarin aus The Mandalorian, ne, dem Mando schlechthin. Konstantin von Jascharov, damals die Stimme des jungen Anakin Skywalker in Star Wars Episode 1.
0: Mm. Ne?
1: Bist du ein Engel?
0: Nein.
1: Ey, also bitte, ja, dafür. Da muss man ihm Credit geben. Und das kommen wir nämlich jetzt auch zu dem Song, den wir gerade gespielt haben, beziehungsweise zu der Musik, die ihr gerade im Hintergrund hört. Vanya Gerig. Was für ein Mann. Deutsche Stimme von Sam Winchester aus Supernatural, beziehungsweise von...
0: Ja, weiß ich doch nicht.
1: Anakin mehr. Skywalker. Also jetzt enttäuscht du mich
0: es
1: hier.
0: Es tut mir leid.
1: Jetzt
0: ich kann doch mit den Namen
1: also jetzt
0: nicht
1: ist er hier. Also ich glaub, ich muss das Studio wütend verlassen und dabei die Hufe schwingen.
0: Ich sag so, wie es ist, kannst du gerne machen. Dann musst du aber zusehen, wie du nach Hause kommst.
1: Das ist vollkommen richtig. Ne? Du musst dann zusehen, wie die Sendung hier läuft. Ich bitte dich.
0: Ja, keine Ahnung.
1: Beziehungsweise die deutsche Stimme von James, der roten Lokomotive, aus dem gerade eben genannten Film, wo aus der Song kommt. Und hier, ich weiß, sie hört zu. Ich weiß, sie hat mir eine Nachricht geschickt, deswegen weiß ich, dass sie mir zuhört und dass sie uns zuhört. Muss ich einmal die Lena ganz, ganz lieb knuddeln.
0: Grüße!
1: Denn zeitlich haben wir es leider bei Vanya nicht mehr geschafft. Es war alles ein bisschen sehr zeitlich getaktet, beziehungsweise der Ansturm war doch ein bisschen sehr viel bei den Synchronsprechern.
0: Ich glaube, der Ansturm war größer, als sie erwartet hatten.
1: Aber du hast auch wirkliche Legenden der Synchronbranche,
0: weil ich glaube, da kommen wir. Also ich will es jetzt nur einmal gesagt haben, aber ich glaube, das können wir dann nochmal ein bisschen intensiver bequatschen. Es wurden nur 1,5 Stunden für die Autogrammstunde einberechnet, finde ich für 4 so große Synchronsprecher ja ein bisschen zu wenig.
1: Ist richtig.
0: Also man hätte da, glaube ich, mehr Zeit einplanen müssen, weil das gerade so bei auf einem Sci-Fi-Treffen so Stimmen wie Luke Skywalker oder Anakin, dass da Ansturm kommt,
1: ist richtig.
0: Da hätte man ein bisschen mit rechnen können. Also nur als Tipp fürs nächste Jahr, vielleicht ein bisschen mehr Zeit für die Synchronsprecher einplanen.
1: Ist richtig.
0: Dann klappt es auch sicher mit dem Nachbarn.
1: Das ist auch ein Satz aus dem Blog, ne?
0: Ja.
1: Nein, was ich sagen wollte, Lena, nur Liebe an dich, vielen, vielen lieben Dank. Lena hat mir nämlich ein Autogramm organisiert und ich habe tatsächlich dem guten Vanya auch nochmal per Instagram geschrieben und der hat mir geantwortet und ich habe heute Morgen, als ich dann diese Antwort gesehen habe, habe ich fast geheult. Zum mittlerweile 4. Mal, glaube ich, gefühlt in dieser Situation.
0: Gibst du, du hast geheult. Du willst es jetzt nur hier öffentlich
1: zugeben. Ein Mann muss es zugeben. Ne? Aber ja, es gab auch tatsächlich mehrere Autogrammstunden mit den Synchronsprechern, 2 Stück, einmal Samstag, einmal Sonntag. Samstag war der aber zeitgleich mit dem Cosplay Catwalk.
0: Ich wollte dich gerade fragen, weil ich wusste das gar nicht von Samstag.
1: Samstag war der zeitgleich mit dem Catwalk, ja, 11.30 Uhr bis 13 Uhr, deswegen haben wir es dann auch leider nicht mehr geschafft zu den beiden, beziehungsweise zu den 3 in dem Falle, weil Sascha Rotermund war nur am Sonntag am Start. Deswegen haben wir gesagt, machen wir es am Sonntag.
0: Ne? Ja, das, was ich so ein bisschen komisch fand bei den Autogrammstunden am Sonntag, ja, ist, die eine Hälfte so wurde raus beordert, sag ich mal. Und die andere Hälfte, die sich gerade gefühlt als angestellt hatte, durfte irgendwo noch drin bleiben.
1: Weil ich weiß es nicht.
0: Lena,
1: das organisatorisch.
0: Grüße an der Stelle, war ja quasi länger drin. Ich meine, gut, sie hat ja gesagt, das Autogramm von Vanya hat sie quasi auch nur so im Rausgehen gefühlt ergattert. Aber warum sind wir jetzt rausgeschmissen worden und der Rest nicht? Das verstehe ich nicht so ganz.
1: Organisatorisch irgendeinen Hintergrund haben, ich kann es dir nicht sagen. Ne?
0: Ja, machst du nix.
1: Ne? Also da vielleicht, also na klar, du wirst halt immer, wenn du, vor allem du hast, ich glaube, wir fangen mal mit dem Programm generell an. Du hast mehrere Programmorte quasi, du hast das Museumsgelände, du hast das Forum Kino, wo dann auch zum Beispiel eben der Catwalk mit dabei war. Moderiert hier von dem wundervollen Dennis, beziehungsweise Geek mit Tee und Keksen, auch hier ganz,
0: Grüße,
1: ganz viel Liebe und Grüße, beziehungsweise von Mara Jade Cosplay und den Mandalorian Roughnecks. Zeitlich hattest du dann zum Beispiel aber auch im Museum im Wilhelmsbau halt eben die Autogrammstunde und die Voice-Nachrichten mit den Synchronsprechern. Ja. Beziehungsweise du hast auf dem Gelände allgemein halt auch noch so Sachen gehabt. Du hast Cosplay-Fotoshootings gehabt, es gab einen Timetable, welche Gruppen wann wo wie geshootet werden zum Beispiel. Es gab einen Joyet Hunt, was quasi eine Schnitzeljagd auf dem Gelände überall war. Es gab morgens immer, das war von 9.30 Uhr beziehungsweise dann bis 10 Uhr, ungefähr so eine halbe Stunde roundabout, immer so eine kleine Opening-Show, die dann da auf die Beine gestellt wurde. Du hattest eine Menge, eine ganze, ganze Menge.
0: Also ich sag mal so, an Entertainment hat's einem nicht gefehlt.
1: Nee, gar nicht. Und das Ding war ja, manche Sachen haben sich ja auch überlappt zum Beispiel, ne? Es wurden ja auch zum Beispiel Fanfilme gezeigt, ne? Wir haben zum Beispiel zwei Fanfilme, Descendants of Order 66, beziehungsweise A Star Wars Collateral Story, Teil 1 und 2, die gezeigt worden sind. Einen von den beiden kenne ich sogar von den Fanfilmen. Einen von den beiden, nämlich den letzteren Collateral Story, habe ich schon seit Jahren auf dem Schirm tatsächlich. Und der ist dann nämlich Premiere gezeigt worden, kommt aber auch Ende des Jahres auf YouTube für alle die, die eben nicht vor Ort sein konnten.
0: Stimmt, hattest du nicht noch irgendwie gesagt am Donnerstag oder so, dass du dir den eigentlich gerne mal
1: eigentlich
0: ansehen würdest?
1: Ja. Ich muss aber auch ehrlicherweise sagen, und hier Schande auf mein Haupt, beziehungsweise Schande auf unser Haupt, wir haben zum Beispiel auch die grandiose Lichtschwertshow von Saber Project verpasst, wo die gute Jule mit dabei ist. Jule, wenn du das hier hören solltest.
0: Es tut uns leid.
1: Wir knuddeln dich dafür umso mehr, wenn wir uns in Stuttgart wiedersehen, beziehungsweise uns eine Unterkunft teilen. Schande auf unser Haupt. Ich möchte bitte,
0: bitte vergib uns.
1: Ich möchte bitte, weil ich habe auch Material gesehen tatsächlich von dieser Show, ich möchte bitte, dass du mich unterweist. Ich möchte bitte, dass Jule meine Lehrerin wird.
0: Erstmal möchte ich, dass Jule meine Lehrerin wird, nee. Weil du kannst schon deutlich besser mit dem Lichtschwert umgehen als ich.
1: Ich kann auch nicht.
0: Ich habe Vorrang. Ich bin Noob.
1: Nein, aber es, man kann sagen, es war so einiges geboten. Es gab auch Talkrunden, zum Beispiel mit den Synchronsprechern, beziehungsweise eben bei den beiden Fanfilmen war es, dass da hinter die Kulissen geführt wurde. Es gab zum Beispiel aber auch im Museumsbau, also im Museum Wilhelmsbau, da wo dann auch die Synchronsprecher die Autogrammstunde gegeben haben, gab es zum Beispiel einen Lichtschwert-Bastel-Workshop für kleine.
0: Oder einen Lichtschwert-Kampf-Workshop.
1: Für kleine und große Leute, genau so nämlich.
0: Ja, ne? Ich hätte, jetzt mal rein theoretisch, ich hätte ja auch den Lichtschwert-Kampf-Workshop machen können.
1: Ja.
0: Aber ich möchte lieber von Jule unterwiesen werden.
1: Möchtest du von Jule unterwiesen?
0: Ja.
1: Du willst es gleich wissen, ne?
0: Ja.
1: Ich hab's gewusst, ne? Ey,
0: heul und dann möchte ich, dann möchte ich auch von ihr ein ehrliches Urteil, so, ja, da ist, besteht noch Hoffnung oder nee, da ist Hopfen und Malz verloren.
1: Da Ding ist durch, da Ding ist durch.
0: Ich möchte da gleich hier knallhart ehrlich die Meinung haben.
1: Oh, herrlich, ey. Genau, ich klicke mich jetzt hier gerade mal so ein kleines bisschen durch das Programm durch. Ich gucke hier mal ganz kurz. Genau, einen großen Punkt, den wir ja gar nicht angesprochen haben, gerade eben beim Programm, und der ist unglaublich wichtig, weil der schon seit Jahren fester Bestandteil ist, ist die Cosplay-Parade. Die einmal vom Eingangsbereich, da wo das Kino ist, an der Lilla Hall entlang geht, übers Freigelände und dann quasi einmal durch den Ausstellereingang wieder raus. Also quasi einmal wirklich komplett durch. Samstag
0: machen
1: haben wir
0: quasi einmal im Kreis laufen.
1: Ja, so ein Halbkreis würde ich sagen. Ja, ja, es ist quasi ein C.
0: Schön.
1: Ist ja ein Halbkreis. Nein, haben wir am Samstag verpasst, weil da haben wir bei der Raumfahrhalle gechillt, ne? Doch, bei der Raumfahrhalle, da war auch
0: ich glaube, ja.
1: Das waren diese
0: Kannst
1: Bänke.
0: Kannst du nochmal kurz hochmachen? Ich weiß nicht, um wie viel Uhr das war.
1: Das war 16 Uhr.
0: Okay, da waren wir noch da.
1: Da war, na klar, die haben wir verpasst. Wir haben doch die Musik gehört.
0: Da waren wir
1: waren
0: aber,
1: mit den anderen da. Wir waren mit Lena,
0: und wir waren
1: Pflanzen.
0: Hinterm Restaurant bei der Raumfahrhalle.
1: Nee, Samstag waren wir bei der Raucherhalle. Da war gerade das Cantina-Base-Fotoshooting.
0: Raumfahr, nicht Raucher.
1: Da war aber auch die Raucher-Area.
0: Ach so?
1: So achtest du auf eine Umgebung.
0: Ja.
1: Henry Ducat bzw. Ra's al Ghul aus Batman Begins wäre jetzt ziemlich traurig.
0: Ja, du machst ja nichts. Ach, weiß Nein. Ich nicht. Auf jeden Fall haben wir es verpasst. Ist schade.
1: Aber am Sonntag haben wir es dafür gesehen. Cosplay-Parade beim Technikmuseum muss man mindestens einmal gesehen haben. Alle Gruppen sind mit am Start. Die Rebel Legion, die 501. ist am Start. Cosplay-Truppen weiß ich. Ich weiß, letztes Jahr zum Beispiel war der gute Peter mit seiner DC-Truppe unterwegs. Dieses Jahr war er bei den Star Treks mit dabei. Autos werden gezeigt. Du hast dieses Jahr eine Spaceballs-Gruppe gehabt zum Beispiel. Spaceballs! Und allgemein hatten die alle Bock.
0: Weißt du, warum ich mich so gut an die Parade am Sonntag erinnere?
1: Warum?
0: Weil ich davon diese schönen blauen Flecken, ihr könnt sie gerade nicht
1: ihr
0: sehen.
1: Ihr könnt sie nicht sehen, ich wollte gerade sagen.
0: Diese schönen blauen Flecken davon getragen habe. Grüße gehen raus an den lieben Markus, aka Pixeltube,
1: Markus,
0: der mich hier
1: dich.
0: Wieder herumgescheucht hat.
1: Warte.
0: Was aber okay ist, weil die Fotos dafür umso geiler geworden sind.
1: Ich wollte gerade sagen, und du wolltest es. Wer Bilder mit dem Meister macht, der muss damit rechnen, dass der Meister einknechtet, dafür, dass du halt Perfektion ablieferst.
0: Ja, wenigstens musste ich nur auf eine Lok steigen und nicht wie Samstag auf irgendeine Metallbox hüpfen.
1: Oh,
0: das war
1: schön.
0: Anstrengender.
1: Es gab unglaublich viel zu sehen. In der Eventhalle zum Beispiel gab es es eine große Lego-Ausstellung, die war auch letztes Jahr am Start, beziehungsweise es gab dort auch einen Fotografen.
0: Ja.
1: Du hast auch den ein oder anderen Händler gehabt, der am Start war, wenn es auch so kleinere Händler, also ich weiß, neben der Eventhalle war ein Zelt.
0: Ja.
1: Und in diesem Zelt, das ist mir in Erinnerung geblieben, war es warm. War es warm wie in einem Dampfkessel.
0: Gut.
1: Man muss aber auch sagen, das Zelt stand dauerhaft in der Sonne.
0: Nicht nur das, man muss dazu sagen, wir haben ja eigentlich meteorologischen Herbstanfang.
1: Oh ja.
0: Das hat sich in Speyer gar nicht gezeigt. Speyer hat sich gedacht, wir drehen nochmal den Hochsommer richtig auf.
1: Das war krass.
0: Weil Samstag waren es 28 Grad und Sonntag sogar 29. Also Herbst war da nicht. Und dass sich natürlich da so ein Zelt, wenn das den ganzen Tag in der prallen Sonne steht, aufheizt, ja, war klar. Also es war so, ne? Es war so von halber Sauna zu ganzer Sauna. Also das Zelt alles war so mit Sauna mit frischem Aufguss.
1: Alles mit dabei, ne? Ich sehe gerade, die Lena schickt gerade Herzen. Also fühl dich geknuddelt, Lena. Emilia hat auch gerade Nachrichten schon geschickt.
0: Ach, ich glaube, süßen Mäuse,
1: also,
0: stopp,
1: zuhört, fühlt euch ganz doll geknuddelt. Nein, es gab sehr viel. Es gab Leute, die haben Figuren verkauft. Es gab Leute, die haben T-Shirts verkauft zum Beispiel.
0: Ich hab Kenny getötet.
1: Ich sag's so, als ob das jetzt gerade das Natürlichste auf einer Con. Ich meine, ist es ja auch, ne? Du hast halt so die typischen Con-Artikel bekommen. DVDs, CDs, ich weiß, ne, also Alkohol ist ab 18, ihr Lieben, ne, um den Bildungsauftrag hier zu erfüllen.
0: Kennt
1: ich
0: euer
1: weiß,
0: Limit?
1: Genau, ne? Don't drink and drive und trinkt in Maßen, nicht in Massen. Genau so nehme ich. Es gab da auch zum Beispiel den Stormtrooper Gin, die auch gefühlt auf jeder Con sind, die man auch kennt.
0: Weißt du, welches mein persönliches Highlight? Wir hatten es ja gerade von der Lego-Ausstellung.
1: Ja.
0: Mein Highlight war der Techno-Rave-Club mit den Stormtroopern drin. Hast du das gesehen?
1: Der beim Hangar unten in Endor. Ne? Es gab ein riesiges Endor-Mock, also My Own Creation in dem Falle. Da gab es unten dann den, es war quasi das Berghain in Star Wars.
0: Es war das Star Wars Berghain. Da hat einfach ein Rave stattgefunden und dann standen die da drin.
1: Ja,
0: war geil.
1: Aber auch sowas gibt's vollkommen. Ne?
0: Also, beziehungsweise, fand ich cool.
1: Beziehungsweise, wir hatten es ja auch gerade schon gehabt, es gab mehrere Aussteller, beziehungsweise eben auch mehrere Leute, die da sich und ihre, ich wollte gerade sagen, ihre Clubs präsentiert haben, aber das Ich glaube, die Rebel Legion bzw. die 501. jetzt als Club zu betiteln, ist, glaube ich, ein Hassverbrechen. Ich glaube, das sollte ich nicht machen. Die Queens of Naboo zum Beispiel waren am Start.
0: Kann man das als Verein betiteln?
1: Ja.
0: Ihre Vereine so?
1: Ja. Die 501. zum Beispiel, es gibt ja, also die 501. gibt es in mehreren Formen, Deutsch bzw. Englisch. Und die 501., die Original 501. aus den Staaten, das waren zum Beispiel die Stormtrooper gesponsert haben für die erste Staffel Mandalorian, weil die einfach keine Statisten hatten, beziehungsweise weil die 501. halt, genauso wie die Rebel Legion, haben sehr strikte Vorgaben an die Kostüme. Da kommst du halt nicht mit einem gekauften Cosplay rein, du musst halt schon den gewissen Standard erfüllen zum Beispiel. Ne?
0: Respekt.
1: Und deswegen ist das quasi, wie sagt man das, die Elite, der Eliteverein, was die Präsentation und Akkuratheit anbelangt, an Star Wars Cosplays.
0: Oha.
1: Wenn du also irgendwann mal einen 1:1 akkuraten Darth Vader machen möchtest, dann empfehle ich dir, schau bei der 501. rein.
0: Auf gar keinen Fall, weil ich muss ehrlich sagen, ich habe den ein oder anderen Darth Vader am Wochenende auf dem Gelände gesehen und habe mir nur gedacht, mein Gott, wie überlebst du das da drin?
1: Das geht meistens tatsächlich, denn Opel Props zum Beispiel, also das waren die jetzt lustigerweise, die mir im Gedächtnis geblieben sind, die haben zum Beispiel ein Lüftungssystem entwickelt und du hast hinten bei Helm zum Beispiel auch so ein kleines Ventilationssystem.
0: Ist schön, dass du den Helm ansprichst, ist ja auch alles schön und gut, aber was ist mit dem Rest vom Körper? Du hast einen übelsten Umhang hinten dran hängen.
1: Ja, ist richtig.
0: Und der Rest deines Anzugs ist komplett schwarz und wir wissen alle, schwarz zieht die Sonne an. Also ich wäre gestorben, bin ich ehrlich.
1: Ist vollkommen richtig. Ich kann natürlich nur aus meiner eigenen Erfahrung als Batman sprechen. Ich kann sagen, unter dem Anzug meistens, ja, mir wird warm, allerdings jetzt nicht allzu krass warm. Das Problem ist mehr die Maske tatsächlich. Weil wenn sich die Hitze am Kopf staut, dann ist doof. Dann
0: ich dachte einfach, dein Körper gibt irgendwann auf.
1: Ja, also wenn die Hitze sich ja, du lachst, ne, aber ja, was soll man machen, ne? Was soll ich dir sagen?
0: So, bevor wir jetzt weiter abschweifen, Programm, was haben wir hier noch so Schönes stehen? Gar nicht mehr viel,
1: Ich klicke hier gerade mal ganz kurz durch, tatsächlich Programm, ne, genau, es waren, ne, also das haben wir ja schon gehabt. Wir haben tatsächlich schon fast groß alles erwähnt. Es gab ja das Joyet Hunt. Mhm. Du kannst quasi es ist eine Schnitzeljagd. Es ist der Schnitzeljagd fürs Imperium quasi, ne?
0: Also ich sag's so, wie es ist.
1: Beziehungsweise für die Rebellion, Entschuldigung. Da muss ich
0: wenn
1: ganz
0: wenn
1: kurz
0: ich jetzt zum Programm oder allgemein was sagen kann.
1: Ja.
0: Man muss es selber erlebt haben. Ich sag's so, wie es ist. Also
1: ja.
0: Speyer ist eine Con, da kann man sich so viel erzählen lassen, wie man will.
1: Du kannst auch so viel sehen, wie du willst.
0: Es ist am geilsten, wenn man es wirklich selber erlebt hat.
1: Hundertprozentig. Ja.
0: Ich muss ehrlich zugeben, ich war nach diesem Wochenende fertig bis zum geht nicht mehr, weil wir ja nun auch eine etwas längere Anfahrt haben. Aber ich muss wirklich sagen, es hat sich absolut gelohnt. Ja. Also war bis jetzt eine meiner liebsten Cons, muss ich sagen.
1: Und so ging es mir lustigerweise letztes Jahr an meinem ersten Jahr Speyer. Ne? Das ist so dieses, wie habe ich es letztes Jahr im Blog gesagt, es ist die erste Con seit langem, wo ich mich zu 100% wohlfühle, was vor allem das Thema Star Wars anbelangt, muss ich ehrlicherweise sagen. Ich glaube, wir haben es Halbzeit. Ich glaube, wir machen noch mal ein bisschen Musik. Ich habe jetzt einen Song spielen dürfen. Du bist am Start. Du hast mir zwei mitgebracht.
0: Ja.
1: Sag mir bitte zuerst welchen, damit ich auch gucken kann, dass der richtige
0: hier
1: ist.
0: Wir spielen jetzt Crying at the Discotheque.
1: Okay.
0: Weil der Song am Samstag gespielt wurde. Da waren wir schon gar nicht mehr in der Ferienwohnung.
1: Nee, wir sind schon früher.
0: Aber es gibt dieses fantastische Video und da ganz liebe Grüße an Nie, Marcel und vor allen Dingen auch Micha, wo sie sich zusammen fertig machen und dieser Song im Hintergrund läuft und ich hatte den ganzen Tag einen Ohrwurm davon.

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0: Damit hast du jetzt nicht gerechnet, wa?
1: Nee, ehrlich gesagt ich bin hier gerade am Viben, ja. Ich hau die Dance-Moves des Jahrtausends raus, geh hier ab im Studio. Und das Erste, worauf du kommst nach dem Song, ist Brother Louis? Wirklich?
0: Ich weiß nicht, was da in mir gefahren ist.
1: Ja, ich auch nicht.
0: Ich hab da heute gesessen, war so, ha, der als Instrumental, der könnte echt gut passen. Dieter und Thomas, ne?
1: Ja, weiß ich ja nicht.
0: Crying at the Discotheque. Wir waren nicht in der Diskothek, aber wir haben auch viel geweint tatsächlich. Also vor Freude.
1: Ich wollte gerade sagen, eher vor Lachen auch so.
0: Es war eine absolute wundervolle Psychose. Ich sag's, wie es ist. Es war, wie du schon gesagt hast, man muss es erlebt haben, um zu wissen, worüber man hier quatscht. Ne?
1: Ja, ich sag's mal so, Speyer, also Sci-Fi-Treffen Speyer an sich ist schon ein Erlebnis, aber das, was wir auch bei uns in der Unterkunft hatten, das war nochmal ein ganz anderer Fiebertraum. Wer da war, weiß Bescheid. Ich sag nur Nudeln und alle, die zuhören und mit dabei waren, wissen, was ich meine.
0: Ich dachte, du sagst jetzt Hamsterfisten.
1: Ich war mir nicht sicher, ob man das jetzt so hier in der Sendung sagen darf.
0: Ich bin der Redaktionsleiter. Nein, um Gottes Willen. Also es gab Momente, wo wir gelacht, wo wir geweint haben, wo ich gebangt habe, dass wir fast die Unterkunft geflutet haben zum Beispiel. Man kann es ja möglicherweise sagen. Ich hatte einen kleinen Kochfail mit Nudeln

0: erstmal.
1: Da habe ich auch großen Respekt vor dir gehabt, allgemein.
0: Erstmal dahin zu kommen, weil man muss sagen, Speyer hat eine sehr, sehr, sehr schöne Innenstadt. Wirklich wunderschön.
1: Oh ja. Wirklich, wirklich.
0: Auch super sauber, muss ich sagen, ist mir aufgefallen.
1: Allgemein, es war wirklich.
0: Aber die Unterkunft zu finden. Das hat anderes Trauma in mir ausgelöst, bin ich ehrlich. Also ich bin sehr froh, dass du nach einem separaten Parkplatz für uns geguckt hast, weil hätte ich irgendwie da hinfahren müssen, hätte ich gesagt, alles klar, reicht, wir drehen wieder um, wir fahren, gar keine Lust mehr.
1: Ich hab keinen Bock mehr, ich bin jetzt gerade hier 9 Stunden gefühlt insgesamt gefahren, ich hab keinen Bock mehr auf die Pisse.
0: Ja.
1: Nein, um Gottes Willen, das war ja auch ein schönes Wochenende. Wie gesagt, ihr müsst es erlebt haben und ich kann guten Gewissens sagen, ich springe jetzt mal ganz kurz, wir sind jetzt hier noch theoretisch mitten im Programm von der PDF. Ich gehe einmal nach ganz unten, ich kann euch sagen, Ladies and Gentlemen, 25 bis 26. September 2027. Speyer, die 19. Runde offiziell für mich, in dem Fall die dritte, für dich die zweite Runde.
0: Ja.
1: Wir sind aber auch wieder mit am Start.
0: Wie gesagt, es geht eine Riesenempfehlung raus. Einmal muss, also ich sag mal, einmal muss man es wirklich miterlebt haben.
1: Ich wollte gerade sagen,
0: und
1: das ist.
0: Ich kann es jetzt so für mich sagen, einmal miterlebt, ist das eine Con, die ich, glaube ich, nicht gerne verpassen möchte.
1: Nein,
0: um Gottes Willen. Also wo ich mir sage, dafür gehen auf jeden Fall 5 von meinen 30 Urlaubstagen, die ich da pro Jahr habe, gehen drauf.
1: Naja, das heißt 5, ne? Also meistens ist es ja Freitag Anreise oder. Okay, gut, für uns wäre es halt meistens.
0: Denk dran, wir haben einen weiteren Weg, ne?
1: Das ist vollkommen richtig, ne? Nein, aber wie gesagt, was ihr da erleben könnt, von den Cosplays, von den, von den ganzen Ausstellungsstücken, die ihr da quasi als Props im Hintergrund haben könnte. Ich meine, wer kann schon von sich behaupten, jetzt in meinem Fall als Indiana Jones zum Beispiel, vor einem echten Flugzeug zu stehen und dort zu shooten?
0: Also,
1: zum Beispiel.
0: Ich wollte gerade sagen, also das hast du sehr schön gesagt. Es gibt ja auch viele Cons, wo man so die Problematik hat, jetzt gibt's hier keine guten Fotolocations etc. pp. Und man sucht sich ewig. Man will sich ja auch nicht immer vor so einen, sag ich mal, gemachten Hintergrund stellen.
1: Ist richtig.
0: Speyer ist das Paradies für gute Fotolocations.
1: Hundertprozentig.
0: Also da ist ja für alle was geboten. Jetzt mal nur mich als Beispiel angenommen. Ich war am Sonntag, habe ich den Arthur aus Red Dead Redemption 2 gemacht, den Arthur Morgan.
1: I broke the goddamn wheel.
0: Jawohl, Lady. Und da gab es zum Beispiel eine super, super, was heißt super alte, aber eine alte Lok.
1: Eine alte Dampflokomotive.
0: Ja, und die hat halt sowas von da reingepasst, weil wer Red Dead Redemption 2 gezockt hat, weiß, wie viele Raubüberfälle auf Zügen die schon gemacht haben. Und das hat halt gepasst. Also es gibt für jedes Cosplay irgendeine geile Location, wo du sagen kannst, da brauche ich jetzt 20 Trilliarden Fotos bitte in verschiedenen Positionen. Dankeschön.
1: Und wenn nicht, dann haben Fans welche mitgebracht. Es gab
0: richtig.
1: Ja auch den Thron des Imperators zum Beispiel mal wieder. Wenn ihr euch darauf setzt, dann wisst ihr, dass Ian McDiarmid als Imperator Palpatine damals wahrscheinlich auf zigtausend Kissen gesessen haben muss, weil der Thron ist verdammt unbequem.
0: Ich geb nur den Tipp, stellt euch früh genug an, weil du wolltest das, glaube ich, machen und wir haben es dann aber, glaube ich, gelassen, weil es zu voll war.
1: Ja, das Ding ist, da gab es dann auch dieses Endor Speedbike, dieses braune von den Scout Troopern aus Episode 6, das war auch ein großes Highlight, beziehungsweise es waren da, also es ist die Fotopoints, wenn ihr gute Fotos haben wollt, wenn da die Aussteller sind, macht's am besten gleich früh morgens, weil ihr wisst ganz genau, spätestens ab 11 oder 12 Uhr, wenn der große Andrang kommt, dann werdet ihr anstehen müssen für die ganze Sache.
0: Ja, bestes Beispiel auch diese einzelne Turbine, die da stand mit noch der...
1: Die Turbine, der Fotopoint?
0: Ja, da haben wir uns ja Sonntag gleich extra früher angestellt, weil wir wussten, wenn wir da Nachmittag hingehen...
1: Da ist vorbei.
0: Da kannst du eine Stunde anstehen mindestens.
1: Ja, nicht eine Stunde, aber du stehst schon halt ordentlich an. Und gerade vor allem bei den Temperaturen, wir haben es ja schon gesagt, es war Ende September und es war warm wie sonst was. Ich glaube 29 Grad und am Sonntag war es gewesen.
0: 28
1: ne?
0: am Samstag, 29 am Sonntag.
1: Eieiei, für Ende September.
0: Wie wir das überlebt haben, weiß ich bis jetzt noch nicht, aber naja.
1: Ist krass. Aber ich kann sagen und ich hoffe, dass es nächstes Wochenende, nicht dieses, sondern nächstes Wochenende deutlich kälter wird, denn da geht's dann nämlich für uns zur nächsten Convention. Dazu kommen wir aber gleich, wenn es dann die vorausschauenden Blicke gibt, worin es denn die nächsten Wochen geht, beziehungsweise was die nächsten Wochen auch allgemein so konmäßig los ist.
0: Oh yeah.
1: Ich würde gern noch so ein schönes Schlusswort haben. Also natürlich erstmal an der Stelle an die gute Frau Siegenthaler, dass die für das Marketing beziehungsweise für das Museumsevent in Speyer zuständig ist. Ganz, ganz liebes Dankeschön da nochmal, wie gesagt, von unserer Seite aus dafür, dass wir eben teilnehmen durften, dass wir Teil davon sein durften. Und dass es einfach nur ein wunderschönes Wochenende war.
0: Und wir würden uns sehr freuen, wenn wir nächstes Jahr uns auch wieder als Teil dazu sehen dürfen.
1: Unsere Arbeit als Presse da tätigen können.
0: Das wäre toll.
1: Das war grammatikalisch gerade kein wundervoller Satz, aber ich sag's
0: ist
1: nicht.
0: Ich glaube, Frau Siegenthaler weiß, was wir meinen.
1: Aber auch danke an die Fans, denn ohne die Fans, beziehungsweise ohne die Truppen, die Cosplayer, die dort vor Ort sind, die Vereinigungen, die Händler alle drum

0: und dran, die Aussteller, ohne die wäre ja so eine Con zum Beispiel auch gar nicht möglich.
1: Richtig.
0: Weil wer ist es letztendlich, wer den die Coronis auf die Con bringt, richtig?
1: Count Dooku?
0: Naja, ja gut, okay, und vielleicht Daddy Anakin, aber das ist eine andere Geschichte. Nein, natürlich die Cosplayer, die Ausstellenden, die Aussteller, die Händler, die Artists, alle, die dort sind.
1: Danke an euch, ihr seid das, was Cons groß und schön macht.
0: Genauso nämlich. Ich weiß, wir hatten gerade eben schon Musik, ich würde aber trotzdem gerne nochmal, bevor wir jetzt ins letzte Viertel reingehen, einen Song nochmal spielen wollen.
1: Ist es schon wieder soweit, ja?
0: Es ist schon wieder fast soweit. Weißt du was? Deinen Song heben wir uns fürs Ende auf, zur wundervollen Geschichte.
1: Hab ich gewusst.
0: Ganz einfache Geschichte. Ich werde es nicht großartig anmoderieren, beziehungsweise ich werde dazu nicht großartig viel sagen, bis wir dann schon wieder drauf kommen. Elvis Presley mit Hound Dog. 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

0: Ist das etwa...
1: Dr. Jon,
0: ist das etwa der Raiders-Marsch?
1: Nein, es ist das Finale bzw. Endcredits von...
0: Och, Mano!
1: Aber es ist der Raiders-Marsch. John Williams, Elvis Presley davor mit Hound Dog. Das Intro oder der Intro-Song zu Indiana Jones und das Königreich des Kristallschädels. Der Film, von dem wir alle die ganze Zeit dachten, dass er nicht existiert. Dann kam Indie 5, dann kam Disney und alles wurde... Und alles änderte sich. Was sich aber nicht ändern wird, ihr lieben Damen und Herren, ist, dass wir uns natürlich Confinder wieder jetzt hier aufgerufen haben.
0: Oh ja.
1: An der Stelle natürlich, denn wir gucken natürlich, wohin es jetzt uns die nächsten Tage, Wochen verschlägt, beziehungsweise was dann ihr so die nächsten Tage, Wochen erleben könnt. Unter anderem die Magic Con, dieses Jahr tatsächlich das erstmal letzte Jahr im Maritimhotel in Bonn.
0: Ist auch da, wo die FatCon stattfindet, ne?
1: Es ist aber der gleiche Veranstalter tatsächlich.
0: Wow!
1: Es gibt zwei Cons, nämlich einmal die FatCon, die ist dann mehr so auf Sci-Fi abgerichtet, beziehungsweise die Magic Con ist dann mehr so auf
0: Harald Peter.
1: Ich wollte es gerade Herr der Ringe sagen, weißt du?
0: Okay.
1: Aber weil zum Beispiel auch der Schauspieler von Thranduil aus der Hobbit mit am Start ist.
0: Ja, Gesundheit, ne?
1: Das Comic-Festival in Hamburg könnt ihr erleben. Die Nikon, auch an diesem Wochenende, jetzt 2. bis 4. Oktober. Also es ist eine ganze Menge los tatsächlich.
0: Ja.
1: Die Hanse-Karts-Convention in Rheibeck, die HeroCon in Saarbrücken, den Japan-Markt in Köln und...
0: Springen wir schon zum kommenden Wochenende.
1: Und zur nächsten Ausgabe, denn in der nächsten Ausgabe verschlägt es uns nicht nach Speyer. Wir gehen einmal vom Süden nach oben in den Norden. Das geht nach Hamburg für einen schönen Schnack oder was?
0: Ja, und nicht so schön, nicht so weit weg. Es war auch, glaube ich, dreieinhalb Stunden.
1: Zweieinhalb Stunden.
0: Zweieinhalb bis drei Stunden ungefähr,
1: ja,
0: aber
1: angenehm. Deutlich angenehmer auf jeden Fall als Speyer zum Beispiel, von der Fahrzeit her.
0: Darf ich eine Sache kurz sagen?
1: Darfst du gerne.
0: An alle, die das jetzt hören. Das geht an Lena, Franzi, Chris und Mia.
1: Alle.
0: Alle. Ich werde nicht in den Westen ziehen. Jetzt habe ich es gesagt.
1: Wenn wir irgendwann mal aus dem Westen senden sollten, meine lieben Damen und Herren, dann werde ich diesen Clip hier einfügen.
0: Niemals.
1: Und dann wird es heißen, ich habe es euch gesagt, ne? Genauso nämlich.
0: Niemals.
1: Polaris, auch dein erstes Mal. Es ist,
0: ja.
1: Für dich ist das so ein bisschen das Jahr der ersten Conventions, glaube ich, ne? So mit
0: ja,
1: Speyer,
0: gut,
1: mit Polaris.
0: Ich glaube, das ist einfach dem geschuldet, dass ich es mir dieses Jahr... leisten kann.
1: Oh, ist ja okay. Da wird dir einmal geflext, weißt du? Ist okay.
0: Ja, na, es ist doch schöner, auf eine Con zu gehen, wenn man weiß, dass man sich das leisten kann.
1: Und die
0: und dass man auch
1: kaufen
0: was,
1: kann.
0: Dass man, mal gucken, okay. Ne? Aber da hat man doch mehr Spaß dran. Das ist doch viel schöner.
1: Ist richtig. Ich kann einen kleinen Vergleich zur Polaris bringen. Es ist die Gamescom in kleiner und in deutlich angenehmer für Creator bzw. für Cosplayer.
0: Du, ich sehe gerade nur, du hast die Seite von der Polaris offen. Ich sehe gerade dieses Intro-Video, würde ich es jetzt mal nennen.
1: Genau.
0: Sieht schon nice aus, also ich habe Bock.
1: Und wollt ihr was wissen,
0: Ladies and Gentle Nerds?
1: Und wollt ihr was wissen, Ladies and Gentle Nerds? Die Polaris-App ist mittlerweile jetzt auf dem aktuellsten Stand mit Stand von vorhin. Das heißt, ihr könnt es euch runterladen. Polaris wird wieder das große QR-Code-Handen losgehen.
0: Ich war gerade schon dabei, meinen Avatar einzurichten.
1: Ihr könnt die einzelnen Welten erleben, in dem Fall der Cyberdrome zum Beispiel. Es gibt die Sandbox, der Banshee-Markt. Es wird wieder ein absolutes Fest in der Hamburger Messe.
0: Ihr könnt euch Susanne Daubner-Sticker holen.
1: Ihr könnt euch Susanne Daubner-Sticker holen. Man mag es da gar nicht
0: die
1: glauben.
0: Die braucht man nämlich.
1: Die braucht ihr fürs Leben, Kinders. Wenn ihr dachtet, die nett hier, aber waren sie schon mal in Baden-Württemberg-Sticker, sind cool. Nein.
0: Nein,
1: ihr
0: die sind out.
1: Susanne
0: Daubner-Sticker sind jetzt der heiße Scheiß. Ich sag's dir.
1: Cringe. Nein, aber in Polaris. Bei der Polaris gibt es natürlich auch noch so ganz andere Sachen zu sehen. Es gibt eine Indie-Area mit Indie-Games. Es gibt eine ganze Halle, die sich nur für Japan und für alles, was da angeht, interessiert. Es gibt Ausstellende wie ARD bzw. NDR. Die, das ist auch hier wieder, man muss es erlebt haben. Definitiv.
0: Also ich sag's mal so, ich sehe jetzt diese ganzen Aussteller und Anbieter, sage ich jetzt einfach mal. Und
1: die ganzen Leute.
0: Ich habe das Gefühl, du scrollst hier jetzt schon seit 5 Minuten und es hört nicht auf.
1: Ich glaube,
0: ich werde meinen Spaß haben.
1: Nein, es wird auf jeden Fall...
0: Entschuldigung.
1: Was, wie? Holy ist am Start.
0: Ach, jawohl.
1: Okay, jetzt geht's los. Ich glaube, jetzt geht's los, Ladies and Gentlemen.
0: Ich hoffe, die haben wieder das Glücksrad dabei.
1: Jetzt geht's los.
0: Dann wird abgeräumt, das sage ich dir.
1: Das können wir doch nicht machen. Wir haben die doch schon fast in den Ruin getrieben bei der Maxi in Erfurt.
0: Ja, und das können wir wieder tun.
1: Wundervolle Geschichte, erzählen wir euch ein anderes Mal. Nein, Polaris in Hamburg findet in dem Fall 3 Tage statt, und zwar vom 9., 10. und 11. Oktober. Die Woche darauf ist das große Event des Jahres. Für uns in dem Fall, da werden wir jetzt nicht weiter darauf eingehen, weil ich weiß ganz genau, wenn eine bestimmte Frau zuhört, dann geht's her.
0: Du hättest es auch einfach nicht sagen müssen, weil ich sie jetzt auch einfach mal die Klappe halten können.
1: Aber nein, aber es ist doch schön, ich freue mich drauf.
0: Ja,
1: ich
0: natürlich, das ist ja auch okay, aber kannst du dich für dich freuen? Kannst du einfach nicht reden?
1: Ah, herrlich. Nein, es gibt natürlich auch mehrere Aussteller zum Beispiel, die am Start sind. Es gibt Synchronsprecher Daniel Schlauch, unter anderem Max Felder, René Donclode.
0: Es ist wieder toll. Er hebt die Hand, zeigt in meine Richtung, so als wüsste ich von Max jedem Felder, Namen, den er jetzt gesagt hat, zu wem den, okay. wem das gehört.
1: Max Felder, Ron Weasley, okay. Daniel Schlauch, Ruffy aus One Piece.
0: Ja.
1: René Donclode ist die deutsche Stimme von Peter Parker.
0: Meinst du aus etwa
1: Spider-Man aus den PS2-Spielen, PS2 aus den PS5-Spielen.
0: Meinst du etwa den kleinen Mexikaner?
1: Also wenn Flo jetzt hier zuhört und dich hört, wie du Monkey D. Ruffy als kleinen Mexikaner betitelst.
0: Grüße an Stradin.
1: Ich glaube, an der Stelle wird Flo dir einfach nächste Woche die Rundum-Maulschellen des Lebens geben.
0: Ich glaube auch, ja.
1: Zu müssen, ne?
0: Aber ist okay, darf er.
1: Es wird schön, Kinesse. Es wird wunderschön. Da werden wir uns dann nächste Woche aufhalten. Das heißt, in 2 Wochen, am 15. gibt es dann einmal den Rückblick von der Polaris, beziehungsweise dann werden wir tatsächlich immer gucken müssen, weil die nächste Con nach der Polaris für mich ist dann Ende November erst und das ist dann die Trade and Play in Falkensee.
0: Ja, und für mich ist die nächste Con dann erst das Stuttgart. Heilige Stuttgart.
1: Oh, Stuttgart wird wundervoll.
0: Ja,
1: Stuttgart wird,
0: das wird Abriss.
1: Stuttgart könnte Doppelfolge werden. Stuttgart könnte zum ersten Mal in die Sendung hier, im Leben der Sendung eine Doppelfolge werden. Sag ich ganz ehrlich, wie es ist, ne? Das könnte wirklich passieren.
0: Ja, schauen wir mal, ne?
1: Oh, das könnte wirklich passieren.
0: Jetzt muss ich nochmal fragen, weil du ja ein bisschen tiefer in dieser ganzen Sache drinne bist. Ich habe gerade gesehen, du hattest die Meet and Greets offen. Wann wird ausgelost, wer die Tickets kriegt?
1: Eine Woche vorher. In dem Falle spätestens. Das sollte jetzt am Wochenende der Fall sein.
0: Ja, ich hoffe doch.
1: Das Wochenende.
0: Ich möchte Aiblali sehen. Aiblali war meine Kindheit zusammen
1: Polaris
0: mit YTT.
1: Team Hamburg, was ist hier los? Hallo?
0: Probleme?
1: Probleme? Kompetenzteam?
0: Oh,
1: Probleme?
0: Oh.
1: Nein. es wird ein absolut goldiges Ding, sage ich ganz ehrlich, wie es ist. Auch hier wieder liebe Grüße an Flo und Lena, die mit am Start sein werden.
0: Wir freuen uns.
1: Falls ihr es euch angucken möchtet, eventuell gibt es einen Livestream auf Twitch, beziehungsweise eventuell gibt es dann, also was heißt eventuell, es wird einen Vlog auf YouTube geben, genauso wie zu Speyer. Denn damit, und wir hören es im Hintergrund, kommen wir zum Finale.
0: Oh ja. Yeah.
1: Wir kommen in die letzte Minute der Sendung. Und falls ihr jetzt das eingeschaltet habt, falls euch ein verdammter Hacke, ich hab die Sendung zu speichern.
0: Nicht schon wieder.
1: Was soll das denn, Mann? Oh nein. Ist kein Problem. Ihr könnt morgen früh nochmal einschalten, gleiche Frequenz, gleicher Livestream, um 10 Uhr im Programm des NB-Radio-Treff. Oder ihr könnt euch ab morgen Abend in die Mediathek setzen, denn da könnt ihr nämlich für 7 wundervolle geschlagene Tage.
0: Aber wirklich nur für 7, also gönnt's euch schnell.
1: Ja, ich wollte gerade sagen, limitiert und so, ne?
0: Limitiert, ereignisreich.
1: Könnt ihr euch die Sendung noch einmal anhören. Und ansonsten, ganz einfache Geschichte, hören wir uns in 2 Wochen wieder. Ganz einfach ist das nämlich. Und zwar am 15. mit der Sendung zur Polaris, beziehungsweise dann mit dem Vorausblicken auf. Ja, genau.
0: Also, entweder blickst du auf Falkensee voraus oder wir gucken gemeinsam auf Stuttgart.
1: Aber das ist schon ein bisschen früh, ne?
0: Ja,
1: wir haben noch 2, 3 Sendungen dazwischen drin.
0: Wir gucken einfach mal, wir lassen uns treiben vom Wind.
1: Du meinst, wir schauen mal, was wird?
0: Was wird?
1: Wir freuen uns.
0: Wir freuen uns.
1: Oh Gott, ist das ein Fiebeltraum.
0: Wer jetzt nicht mitgesprochen hat, ja, der weiß einfach nicht Bescheid.
1: Ah, nein, es war schön. Also, Kinders, Hausaufgabe für euch da draußen. Befasst euch mit der Polaris in Hamburg, beziehungsweise bucht schon mal die Karten, Hotels, sonstiges für Speyer, das Cypher-Treffen nächstes Jahr, Speyer 2027.
0: Das wird alles in der nächsten Sendung abgefragt, ne?
1: Genau,
0: nur, dass ihr das wisst.
1: Ne, 25. 26. September. Wenn ihr die Karten nicht habt, dann gibt's einfach Verbot der Sendung, ne?
0: Ja.
1: Nein, machen wir natürlich nicht, um Gottes Willen. Einen letzten Song haben wir jetzt hier noch.
0: Oh Gott.
1: Es wird ein absoluter Fiebertraum. Dass ich das mal sage, Ladies and Gentlemen, ganz kurzer Funfact, Bea mir gegenüber am Mikrofon hasst Helge Schneider.
0: Ja, und jetzt kommt die Frau, die eigentlich Helge Schneider absolut nicht abkann, mit einem Helge Schneider-Song.
1: Warum ist das so?
0: Lass mich dir eine Geschichte erzählen.
1: Das ist vollkommen krank.
0: Wir hatten es ja von Red Dead Redemption 2 und dass ich am Sonntag den Arthur Morgan gemacht habe.
1: Ja.
0: Jetzt sind wir ja mittlerweile schon mit Red Dead Redemption 1 durch.
1: Ja.
0: Und da gibt es ja den guten John Marston, der nach Mexiko.
1: My name is John Marston.
0: Genau, der. Dass er sich nach Mexiko rüber macht, weil er da ja
1: Sachen erledigen muss. Genau.
0: Und dann haben wir eine ganze Zeit den Ohrwurm von Rammstein mit Te Quiero Puta gehabt. Und Micha hat sich aber am Sonntag gedacht, ich mache jetzt mal einen Gegenohrwurm.
1: Das toppen wir.
0: Und haut einfach Helge Schneider mit dem Song Die Trompeten von Mexiko raus.
1: Tja, den hören wir jetzt.
0: Ja, ne? Und den dürfen wir uns jetzt reinziehen. Viel Spaß dabei.
1: Insofern, bis in 2 Wochen, ihr Süßen, die Trompeten von Mexiko, Helge Schneider.
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Anfang Oktober beginnt an der Hochschule Neubrandenburg ein neuer Durchgang des Fortbildungskurses Dorfmoderation. An insgesamt 5 Samstagen erhalten die Teilnehmenden das Handwerkszeug, um in ihrer Gemeinde Menschen zusammenzubringen, Projekte zu organisieren und Fördermittel zu beantragen. 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Die Lehreinheiten finden jeweils sonnabends zwischen 9 und 17.15 Uhr in Präsenz an der Hochschule hier in Neubrandenburg statt. Die Termine sind der 10. Oktober, der 7. und der 21. November, der 5. Dezember und der 16. Januar. Die Teilnahme ist kostenfrei. Anfahrt und Mittagsversorgung sind selbst zu tragen. Die Anmeldung erfolgt über die Webseite der Hochschule Neubrandenburg. Anmeldeschluss ist der 2. Oktober. Die Zahl der Plätze ist begrenzt. www.hs-nb.de/dorfmoderation/Anmeldung. Und wer Fragen hat, der kann sich an die E-Mail-Adresse dorfmoderation@hs-nb.de wenden oder die Rufnummer 0395 56 93 4703.

0: Ja, der Freitag startet erstmal ziemlich grau und mit etwas Regen. Im Laufe des Vormittags wird es aber nach und nach trockener und der Regen zieht langsam Richtung Osten ab. Am Nachmittag und Abend gibt es dann sogar ein paar sonnige Auflockerungen. Mit 18 bis 20 Grad bleibt es angenehm mild. Der Wind weht nur schwach aus Westen. Und in der Nacht wird es meist locker bewölkt und bleibt trocken. Allerdings kann sich hier und da dichter Nebel bilden. Die Temperaturen sinken auf 7 bis 11 Grad. Wenn sich der Nebel am Samstag aufgelöst hat, bleibt es bei einem Mix aus Wolken und trockenen Phasen. Große Regenmengen sind nicht zu erwarten. Bei 17 bis 21 Grad bleibt es angenehm mild und der Wind macht ebenfalls kaum auf sich aufmerksam. In der Nacht zum Sonntag ziehen wieder mehr Wolken auf, Regen bleibt aber voraussichtlich aus. Wo es länger aufklart, kann sich erneut etwas Nebel bilden. Die Tiefstwerte liegen bei 8 bis 12 Grad. Und der Sonntag wird überwiegend bewölkt, zwischendurch kann es örtlich mal einen kleinen Schauer geben, die Gewittergefahr ist aber gering. Die Temperaturen erreichen 18 bis 20 Grad, dazu weht ein schwacher bis mäßiger Wind aus West bis Nordwest. In der Nacht lockern die Wolken zeitweise auf und die Regenwahrscheinlichkeit nimmt weiter ab. Bei 9 bis 12 Grad bleibt es recht mild. An der Küste kann der Westwind etwas kräftiger wehen. Kurz gesagt, erwartet uns heute ein eher grauer Start ins Wochenende. Danach meist trocken und mild, allerdings mit reichlich Wolken und immer wieder Nebel. Man könnte meinen, der Sommer sei nun vorbei, aber frieren müssen wir noch nicht.
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1: Mensch, da sind wir ja wieder alle gegrüßt in Mecklenburg-Vorpommern. Jetzt
2: will make America great again.
1: Schauen wir in das Land unseres Hegemons. Im US-Bundesstaat Tennessee wird erstmals seit 200 Jahren eine Frau hingerichtet für einen vor 30 Jahren begangenen Mord. Die strategische Ölreserve in den USA fällt auf den tiefsten Stand seit 44 Jahren. Der Ölpreis steigt nach Donald Trumps Absage an den Iran.
3: Die Straße von Hormus ist wieder geöffnet.
1: Nein, nein, nein, beste Svetlana.
4: Also Trumpy Boy sagt, tamam, wenn ihr zumacht Straße, ich mache eure Zuhlstraße mehr zu.
1: Midterms in den USA am 3. November. Donald Trump-Videos sorgten für Aufregung. Sie sind von der Regierung bezahlt. Wahlwerbung, für diese dürften keine Steuergelder verwendet werden. Die Videos zeigen Antikommunismus, berichtet der ORF. Trump spricht in Schwarz-Weiß von einer letzten Schlacht. Man werde Kommunisten, Marxisten und Faschisten vertreiben.
5: New York!
1: Mensch, gäbe es Bildung und Kultur, dann auch diese, aber auf diesem Teil des Globus nicht vorhanden. Der US Supreme Court erlaubt Abschiebungen in Drittstaaten. Nach Trumps Ankündigung, Kuba werde fallen, stellt sich China hinter das lateinamerikanische Land.
6: Cuba stood up for the world, and now it is time for the world to stand up for Cuba.
1: Moskau gegenüber signalisiert Trump Öffnung. Es gibt Signale für Sanktionserleichterungen. Es berichtet die Atlantik. Trotz Sicherheitswarnungen aus der Tech-Branche lehnt US-Präsident Donald Trump gesetzliche Vorschriften für sogenannte künstliche Intelligenz weiter ab, berichtet der ORF. Trump setzt auf Selbstregulierung.
7: My side is I can't hear you.
1: Feine Sache wie Selbstbefriedigung. Weg mal bitte. 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Hier ist Mediatop, Marcel Fischer, am Freitag, am Montag, jetzt. Heute der letzte Teil meines großen Interviews mit Chris Dirk. Tschö.

DJ und Tochter in Russland, aber auch im globalen Süden immens erfolgreich. Ayola, globaler Süden, von manch EU-Vertreter als Dschungel bezeichnet. Aus diesem Größenwahn zu erwachen, helfen uns wach aus Slowenien, hier zusammen mit Zenida, Love Machine.

Es radebrach Englisch das slowenische Kulturkollektiv Laibach. Christoph gleich hier im Interview auf Mediatop. 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Ohne Punkt, Mediatop, jetzt neue Musik, Marcel Fischer am Mikrofon, Sheryl Crow, Freight Train.

0: Churchill ist auf Mediatop.
1: Gestoke jetzt.
0: Zunächst im Duett mit Gerd Mief.
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0: Schiele, die Rose war rot und da traf sie sich mit einer Lilly.
1: Also mit Lilly habe ich mich getroffen und wir haben uns so umarmt und haben uns so gefreut und das war wirklich so irre. Und Lilly ist jetzt bei mir auf WhatsApp.
0: Das ist schön. Das ist auf jeden Fall schön. Dann kriegt sie bestimmt auch mal eine Info von Google. Gehört haben wir gerade den Titel Amanda. Das ist ein Titel von Viktor Jara.
1: Das ist ein Titel von Viktor Jara, der ja erschossen wurde leider. Auch in diesem Stadion, schrecklich, weil Amanda war, hieß wohl seine Tochter, also so habe ich mir das sagen lassen.
0: Ja, das ist eine Rundfunkproduktion, die du auch zur Verfügung gestellt hast für die Sendung. Du hast vorhin schon angedeutet, dass du in Holland auch aufgetreten bist im Fernsehen als erste DDR-Künstlerin. Ja. Und ich habe einen Kollegen aus Holland, der moderiert auch bei mir und ein klein bisschen as jou beliebt. Was war das?
1: Also es war sehr lustig. Also erstmal sind wir mit dem Auto hingefahren, war schon schön. Also ich habe nichts bezahlt gekriegt, also ich kriege das ja dann, mein Mann hat Kilometergeld verdient.
0: Sehr gut.
1: So, und wir haben also, wir haben eine halbe Stunde haben sie von meinen LPs gespielt, waren begeistert von unseren Liedern. Und dann haben sie gesagt, also ich singe dann noch eine halbe Stunde live mit The Ramblers. Ich kannte The Ramblers nicht, ist ein super bekanntes Jazzorchester, aber das wusste ich damals nicht. Und ich komme in den Raum und sehe uralte Männer. Da dachte ich, ach du meine Güte, was wird das? Die fingen an zu spielen. Ich dachte, ich falle aus dem Anzug. Nee, den hatte ich ja nicht an. Wahnsinn! Wahnsinnige Musikanten. Und mit denen habe ich dann eine halbe Stunde den Spaß gehabt, live zu singen. So, und dann war ich noch die erste DDR-Frau oder DDR-Mensch im Fernsehen. Und da habe ich bei den Christdemokraten übrigens.
0: Ja, sehr, sehr gut.
1: Und da war ich dann

0: Diese drei Mädels, oh, ich habe die geliebt.
1: Luf hatten wir noch, dann hatten wir, wie heißen sie? Ich komme jetzt nach Pussycat.
0: Ja.
1: Das waren übrigens nicht nur drei Mädels, da kann ich als alter Musikredakteur und Uldi-Moderator dazu sagen, das war eine ganze Band. Da waren noch vier Musiker, waren die Brüder, glaube ich sogar. Ja, und die, ja, die drei standen vorne, aber dahinter war eine ganze Familie. Ja. Genau. Mississippi, Light of a Gypsy, genau. Georgie!
0: Ja, wie hast du, oh, himmlisch.
1: Die Holländer. Wie hast du die Wende erlebt? Ist der Begriff Wende überhaupt richtig? Kehre?
0: Übernahme.
1: Übernahme, ja.
0: Ja, ich war entsetzt.
1: Besiegt.
0: Ich habe das gesehen, dass die Mauer da auf ist und da habe ich, das war mein erster Satz, ach du Scheiße, was werden die jetzt mit uns machen?
1: Ja.
0: Weil ich wusste... Die Sänger von da drüben waren alle sehr gerne bei uns.
1: Die Leute wollten sie natürlich auch sehen. Es waren ja nicht alle regelmäßig bei uns.
0: Und das ist wahrscheinlich, es ist sogar heute noch so. Ist ja echt noch heute noch so. Egal, wer aus dem Westen kommt, ist ein Star. Ob der da im Westen noch ein Star ist, ist scheißegal. Aber das ist heute noch so. Also damit müssen wir wirklich weiterleben.
1: Und bei manchen Bands ist es so, wenn es bei uns nicht mehr geht, geht es noch in Asien.
0: So.
1: Gut. Kleiner und Scherz.
0: Das hat mich schon ein bisschen gestört, dass es dann immer hieß, eher über sieben Brücken. Das ist ein Titel von
1: Peter Maffay, genau.
0: Nichts gegen Peter Maffay. Ich finde den ganz gut, richtig gut und so, aber das ist nur mal von Karat und nicht von Peter Maffay.
1: Damals hatte ich mich ja auch immer ein bisschen über Udo Lindenberg geärgert, da er die ganzen 80er Jahre durch war, der enge Freund von Erich Honecker gewesen. Die haben sich da hin und her geschickt, irgendwelches Zeug, aber als Honecker einen Freund hätte gebraucht, da war er nicht da. Ja, ne?
0: Ist korrekt.
1: Ja. Untergetaucht.
0: Ja, ja.
1: Bis heute.
0: Ich habe übrigens mal was Nettes erlebt mit Erich Honecker. Und zwar war ich in der Abordnung, der hatte einen besonderen Geburtstag, weiß ich nicht mehr, in der Abordnung der Schlagersänger sollte ich da eben gratulieren. Und ich bin dahin und mit der S-Bahn natürlich und bin und dachte, oh Gott, du musst ja Blumen mitnehmen, du kannst ja nicht ohne Blumen gehen. Also habe ich mir da einen riesen Blumenstrauß gekauft und bin dahin und dann habe ich ihm so gratuliert und ich bin ja immer so geradezu und er stieß immer so an und da habe ich, als ich dran war, habe ich gesagt, mein Gott, ist das Alkohol, was Sie da trinken? Sie müssen ja abends fix und fertig sein. Der war aber ganz lieb, das war ein richtig netter Typ. Der hat auch Weiber nicht angebaggert oder so, der war wirklich richtig nett. So, und das, nee, ich sag, das ist doch bloß Apfelsaft. Ich sag, na Gott sei Dank und rede so mit ihm. Auf einmal fasst mich jemand hinten am Schlafittchen, so in den Kragen, zieht mich von ihm weg. Das war der Vater von Gysi. Der war damals Kulturminister. Wie können Sie mit so einem Mann so einfach so reden? Ich sage, das ist doch ein normaler Mensch, warum soll ich mit dem nicht einfach so reden? Ihm hat das ja auch Spaß gemacht, haben Sie das nicht gesehen?
1: Das sagt ja über beide sehr viel, über Honecker und die Familie Gysi. Gabriele Gysi war übrigens mehrfach bei mir zu Gast. Aber weil du es gerade gesagt hast zu Erich Honecker, eine schöne Geschichte. Ich sage zumindest immer gerne dazu, wenn in solchen großen Friedensreden an Helmut Schmidt und Willy Brandt als große Friedensvortänzer erinnert wird. Der eine hat Pershing stationiert und vom anderen will ich gar nicht erst reden. Dann erinnere ich gerne an Erich Honecker, weil der hat sich wirklich immer für Frieden eingesetzt. Ja. Und auch über die Grenzen, über die politischen Grenzen. Ich sage Franz Josef Strauß und daran können wir hier in der Sendung nebenbei mal erinnern. Politisches haben wir auch noch, aber zuvor, du hast auf deiner neuen CD auch ein Medley mit deinem Sohn Alexander.
0: Ja. Ja, das war mir ein Bedürfnis, das damit draufzunehmen. Und mein Sohn lebt ja nun seit 2004 in Neuseeland. Hat sein Leben richtig gut im Griff. Also was der da anstellt. Da habe ich ihn besucht 2009. Und das war mir möglich durch die Tournee mit Frank, sonst hätte ich das nicht bezahlen können. So, und dadurch habe ich auch mein Album produzieren können. Das habe ich ja alles alleine bezahlt. So, und er hat erst in einem wirklich schönen Haus gewohnt. Da hat er draußen auf der Terrasse hat er einen Whirlpool. Dann war draußen so eine oben offen, dass man konnte in die Sterne gucken, wenn man sich nachts geduscht hat. Dann hatte er sich so einen großen Lehmbackofen gebaut. Da hat er seine Pizza gemacht. Dann hatte er einen Platz, wo hatte er sich vom Strand, da werden immer riesen Bäume angeschwemmt und so. Und so als Sitzgelegenheit, das sah klasse aus. Und in der Mitte war so eine Eisenbahn. Riesenplatte. Da haben wir dann so die Grünlippenmuscheln raufgeschmissen. Das

0: so gut geschmeckt. Dann haben wir die nur so sauber gemacht, habe ich auch Bratkartoffeln auf dem Ding gemacht. Also es war so. Und im Haus gab es zwei Zimmer mit Wasserbetten. Da habe ich das erste Mal im Wasserbett geschlafen und fand das himmlisch. Und wenn das immer so gluckst, wenn du dich drehst, also ich fand das klasse.
1: Wir kennen eine Sauna in Oberhof, die haben als Ruheliege ein Wasserbett. Das ist ungewöhnlicher.
0: Ach echt? Ich habe in der Reha, als ich hier mit meinem Knie in der Reha war, dann da hatten die so eine, vielleicht meinst du sowas, so eine Wassermassage.
1: Nee, das ist auch ein ganz normales Wasserbett.
0: Nee, das war Druckmassage. Mit Wasser passiert das und du liegst da und das läuft dir immer so den ganzen Rücken hoch und bis in da, oh, das war so köstlich. Ich habe dann darum gebettelt, dass ich das nochmal kriege, weil das war so irre. Inzwischen hatte er dann seine Frau kennengelernt, also die kannten sich von früher, die haben immer nur telefoniert, waren nicht liiert, aber das waren sie nur. So, und dann sind sie mit dem Truck unterwegs gewesen. Er hatte mir das nie erzählt, dass er vorher schon manchmal so, um Geld zu verdienen, mit so einem Truck gefahren ist. Und Gott, oh Gott, oh Gott, oh Gott. Irgendwann schickte er mir ein Foto von so einer Brücke, die war zusammengebrochen, sagte, guck mal, hier sind wir vor 2 Minuten rübergefahren. Ich sag, schick mir sowas nie wieder. Ich bin ja fast gestorben vor Angst. Also so. Und dann waren die lange mit dem Truck. Da hatten die den Truck, da wurde schon der erste Enkel geboren. Und dann haben die ein Grundstück gesucht. Sind sie also Südinsel, Nordinsel von gefahren und gesucht und haben nie was gefunden. Und dann ist ihnen so ein Ding aufgefallen, ein riesiger Wald, aber nur Kiefern. Die gehören nicht nach Neuseeland. Er mag die auch nicht. Und dann hat er dieses, aber deswegen hat er es sehr günstig gekriegt, sehr weit weg, also von der Stadt oder so, er muss weit fahren zum Einkaufen. Und hat er dann so um die 2000 Kiefern gefällt, große Dinger, hat sich für sein letztes Geld, was er noch hatte, konnte es eigentlich 40.000, aber er hat es für 11 gekriegt, weil das ein altes Ding war, aber hat er sich gekauft, um die alle zu zerschrapsen, hat dieses Zeug genommen, um daraus Humus zu machen, weil das alte Gras, das vertrocknete vom Sommer, hat er das raufgeschmissen, kriegt man ganz schnell. Der hat eine Obstplantage inzwischen, da ist auch ein Wasserfall auf dem Grundstück und ein Fluss und ein Teich. Dann hatte er sich irgendwie so eine, weil der immer Schnecken hatte in seinem Gemüse, hat er sich so Enten, haben sie ihm geschenkt, 2. Die denken aber überhaupt nicht mehr dran, diesen Teich zu verlassen. Die haben früher noch nie so einen gesehen. Und die schwimmen nur auf dem Teich rum. So. Und er macht jedes Jahr zu Silvester, hat er 3 Tage eine große Silvesterfeier. Da kommen sie mit Zelten und mit Wohnwagen. Der Wald ist riesengroß. Dann haben sie jetzt festgestellt, einige Leute, dass da sehr gute Energien sind. Also kommen jetzt auch so eine Healing-Leute und die machen da auch Yoga. Und inzwischen kommen auch Leute, die ja ihre Hochzeit da feiern wollen. Das Schöne ist, dass die dort alle immer ihre Kinder mitbringen können. Die sind sie dann los, die spielen miteinander. Und also begeistert. Jetzt hat er aus 2 Riesencontainern, die hat er sich so nicht zusammengestellt, sondern so einen Platz gelassen. Da ist über allem ein Dach schräg. Das ist jetzt voller Solarplatten. Das macht er alles alleine. Manchmal verdient er sich Geld damit, dass er Leuten die Solarplatten so da so. Und jetzt hat er sich in das eine Ding hat er sich ein Café gebaut. Zauberhaft, hinreißend. Ich schick dir das mal. Ich habe das sofort WhatsApp. So, und jetzt kommen die alle, die Schafzüchter aus der Umgebung, die also immer sehr einsam sind, die treffen sich jetzt alle dort, sind glücklich, bedanken sich bei ihm. Jetzt hat er einen ganzen geschossenen Hirsch, hat sie schon das Fell abgezogen, haben sie ihm geschenkt, hat er alles zerteilt, in seinen Kühlschrank gesagt, du, wenn irgendwas, ich hab mir auch so ein, der macht jetzt Obst und Gemüse, macht das so Trockenzeug, ja. Wenn irgendwas ist, du brauchst ja keine Angst um uns machen. Wenn es einen Weltkrieg gibt, also wir haben genug Essen. Wir können auch was im Boden verbuddeln oder so.
1: Da kommen wir jetzt. Ich versuche hier durch das Interview ein bisschen zu schlängeln. Wir sitzen aber eben auch angenehm im Grün und da muss es auch nicht so gerade durchs Interview kommen. Da kommen wir nämlich doch noch zu Königsberg, deiner Heimatstadt, Kaliningrad. Ja. Natürlich, wo es ja jetzt auch Drohnenvorfälle gab und ein Irrer aus dem Baltikum das gleich erobern wollte.
0: Pervers, alles pervers.
1: Völlig verrückt, ne?
0: Völlig verrückt, ich verstehe die Welt nicht
1: mehr. Unter Umständen ist dein Sohn dann in Neuseeland ganz gut aufgehoben, ja, wahrscheinlich, ja.
0: Hoffentlich, ja. Weil die... Die Deutschen haben doch irgendwie jetzt solche Flüge gemacht über Neuseeland, weil man da mit Militärflugzeugen
1: hat. Auch schon.
0: Naja, ist das? Ich habe das gehört im Fernsehen.
1: Das ist mir noch nicht nahe gekommen.
0: Wenn man da mehr Platz hat zum Fliegen, da kann man üben besser.
1: Ah ja, sehr gut.
0: Also,
1: naja.
0: Das habe ich im Fernsehen gehört. Vielleicht stimmt es nicht, aber.
1: Na, wenn du es im Fernsehen gehört hast, ja, dann wird es schon stimmen. Ja, da wollte ich jetzt fast zum Schluss noch sagen, wer hatte jetzt eigentlich recht gehabt auf dem schmierigen Weg, auf dem wir uns jetzt befinden, geschichtlich.
0: Wie meinst du das jetzt?
1: Naja, so ein bisschen. Wir haben ja immer gesagt, wenn wir nicht mehr auf den Frieden aufpassen, dann wird es den nächsten Krieg geben.
0: Ja, das ist, was hat Karl Marx gesagt? Wenn der Kapitalismus am Abnippeln ist, dann braucht er einen Krieg.
1: Er hat es ein bisschen stringenter gesagt, ja, aber so ähnlich. So locker. Und dann hat er natürlich auch das gesagt, auch nicht ganz so locker. Es war auch ein anderes Zitat von, was er zitiert hat, aber mit den 300% Profit, ne, wenn es die gibt, dann.
0: Gott.
1: Ja, auf jeden Fall. Und wahrscheinlich sind wir da jetzt in der Nähe.
0: Ja, womit verdient man Kohle? Mit Waffen.
1: Auf jeden Fall, jetzt sieht man das auf jeden Fall deutlich. Die Leute kaufen nicht genug anders, also gibt es Waffen. Wir spielen jetzt noch ein Lied von deiner CD. Was wird bleiben von Chris Dirk?
0: Ich hoffe, meine Lieder und ein Buch über Kuba. Und ich hoffe, die mich so kennen und nett finden, sind dann alle auch tot, denke ich mal.
1: Das Interview wird bleiben. Wir stellen es überall ein. Alexander wird auch bleiben. Was wollen wir denn?
0: Die Enkel sind der Hammer. Also die waren hier und wir waren mit den beiden in Beelitz, da im Jakobshof, da gibt's so Spielsachen und so. Waren mit denen dort und ich habe immer so viel Nüsse mit, weil sie sind Vegetarier, also brachte ich immer Nüsse mit und dann habe ich so Quarktäschchen gebacken, weil die müssen ja was essen unterwegs und wir haben auch dort gegessen und dann sagt der Große, der war damals 7, sagte, die sprechen also perfekt Deutsch, perfekt Englisch beides, weil die Mama spricht mit ihnen Deutsch und der Papa, also mein Sohn, spricht mit ihnen Englisch. So, und dann sagt er, oh, das sind ja Brasil-Nuts. Und da sah ich so in meinen nicht vorhandenen Bart, ich kenne bloß Brasil-Butts. Und da sagt er, ich kenne noch Buttholes. Mit 7.
1: Auf jeden Fall.
0: Humor hat der Typ, oder?
1: Humoristisch gehen wir raus aus dieser Sendung. Was wollen wir denn spielen von deinem aktuellen Album? Da gibt's auch eine schöne Coverversion, Dream a Little Dream on Me, kennen wir ja im Original von Mamas und Papas.
0: Ich liebe Dream a Little Dream. Das war ja das hatten wir nur als Hidden Track. Auf der ersten, aber ich dachte, das muss jetzt raus, weil ich liebe das Lied.
1: Dann hauen wir es jetzt raus.
0: Ach, das muss ich auch noch sehen. Ich hatte eine Veranstaltung und da saß so viele Leute und da saß ein älterer Herr und der guckte mich immer so an, als wäre ich ein Fremdkörper. Also wirklich ganz komisch, ganz ernst und so. Und als Schluss habe ich gesungen, habe ich mich so auf so einen Würfel gesetzt und habe gesungen, Dream a Little Dream, live. Und da sprang der auf und brüllte und klatschte wie ein Irrer geworden. Lustig, oder?
1: Sehr schön. Dann hören wir das jetzt und springen auf. Christoph, ich bedanke mich.
0: Das Gepfeife bin ich, ja. Das pfeifen wir. Ich pfeife sehr gut.

Ja, und das Pfeifen war Chris Dork selbst. Ihre Geschichten hier auf Mediatop jetzt. Und gleich geht es weiter, Freitag nach 1. Dirk Pohlmann, der sich im Urlaub befindet und seine Sendungen vorproduziert hat, was den Hörgenuss nicht schmälert. Und so bleibe ich auch dran, verabschiede mich mit einem der großen Geschichtenerzähler der westlichen Unterhaltungsmusik, Al Stewart, Song on the Radio. 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

Und damit hallo und herzlich willkommen bei Freitag nach 1, dem Wochenend-Starter-Magazin hier auf Mediatop Radio. Verantwortlich für diese Sendung ist Dirk Pohlmann. Und dies ist aber eine Sonderausgabe, nämlich die Ausgabe 1 von 3. Stichwort: Ich bin im Urlaub. Deswegen vorproduziert. Milano.

So, was heißt vorproduziert? Ihr werdet es vielleicht gerade schon am Musiktitel gemerkt haben. Wirklich frisch ist das nicht, aber fast frisch. Also es ist so eine Art Best of, wobei was jetzt hier best ist, sei mal völlig dahingestellt. Der Musik der letzten 6, 7, 8, 9 Monate. Und bei den Themen sieht's eigentlich genauso aus. Wirklich frisch ist nur der schlechte Witz der Woche und die Netzaphorismen und natürlich die Radio- und Fernsehtipps. Die gibt's aber exklusiv nur online, weil so weit voraus möchte ich vom Zeitpunkt der Produktion dieser Sendung auch nicht schauen. So, also Louis Austin und Renato Regato haben wir gerade gehört mit Tolla Rolla, so hieß das Stück. Ist läuft ja schon bei uns hier bei Mediatop Radio eine ganze Weile, genau wie Carl Clarks mit I Rise, und den hören wir jetzt.

So, und weil, wie gesagt, Urlaubsausgabe, nichts Aktuelles, aber so ein paar schönste Themen der letzten Monate. Und ein Thema, was mir da durchaus noch in Erinnerung geblieben ist, ist das Thema Folieren. Genauer gesagt natürlich ein ganz spezielles Folieren, aber nicht nur. Folieren kennt man meistens von Autos. Dort wird ja auch meistens nicht mehr umlackiert, vor allem wenn davon auszugehen ist, dass das Ganze nur befristet stattfindet. Stichwort Leasing-Autos. Und da sind zum Beispiel die Taxis, die sind auch alle nicht mehr in ihrer typischen Farbe wirklich gefärbt, sondern das ist meistenteils alles foliert. Es klebt also Folie da drauf. Aber auch bei Polizeiautos und bei anderen Pkw und Lkw mit einer typischen Farbe, die auch nur befristet genutzt werden, alles das ist meistens foliert. Das zur Erläuterung. Es gibt aber auch noch andere Geräte, die man sich folieren kann. Und das haben wir irgendwann Anfang dieses Jahres schon mal erfahren, ja, ein wenig edleres Küchengerät lässt sich nämlich auch folieren. Gibt's jetzt mittlerweile in Alu gebürstet, pink oder mit Glitzer? Genau, der Thermomix in Folie. Das ist doch auch mal, also wer sonst nichts braucht, das braucht man dann auf jeden Fall. Zumindest wenn man so einen Thermomix hat. Sieht aber auch aus wie der moderne Thermomix, der mit Computer.

Ilchel Vetto und Juli Gilde mit Glücklich. Das ist das, was wir gerade eben gehört haben. Inusa Davuda machen jetzt weiter mit Nobody Knows No No No. Auch das kam irgendwann mal dieses Jahr frisch hier auf Mediatop Radio.

Eine Erkenntnis, mit der wir uns im März diesen Jahres befasst haben, ist eine Erkenntnis, dass Paare, die im Homeoffice arbeiten können, mehr Kinder bekommen. Ja. Die große Frage, die sich damals wie heute, also es ist wirklich so, ne? Also Paare, die auch im Homeoffice arbeiten können, bekommen mehr Kinder. Das ist ein Fazit einer Studie für Umfragedaten von über 100.000 Menschen aus 38 Ländern ausgewertet wurden. Und wie gesagt, Paare im Homeoffice bekommen mehr Kinder. Ob sie da auch gleichzeitig im Homeoffice sein müssen für, das sagt die Studie leider nicht.

glaube, meine Musikauswahl ist so ein ganz kleines bisschen klischeehaft urlaubsverwöhnt. Jamaram mit California ist das, was wir gerade eben gehört haben vor Kings and Country. Die machen jetzt hier weiter mit What If I Told You?

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1: Achtung, Füße hoch, der Witz kommt flach. Wir sind beim schlechten Witz der ersten Urlaubswoche. Und ja, ihr kennt das ja, wenn ihr Eier kauft, dann sind da ja da immer so Zahlen und Buchstaben drauf gedruckt, ne? Ja, ja. Sind diese Daten auf den Eiern eigentlich Eckdaten?

Ja, sorry, am Anfang des Urlaubs solche Sendungen hier zu produzieren, das ist, da hängt man noch so ein bisschen in den Seilen, wie das denn immer so schön heißt. Wir haben gerade Musik gehört. Rastlos hieß das dazugehörige Stück. Sokai war diejenige, die es intoniert haben. Octavia machen jetzt hier weiter mit If Me Meet Tomorrow, was auch immer Tomorrow gerade ist.

Wir sind bei den Netzaphorismen. Pinguine sind kurzsichtig, haben kurze Beine und eine bis zu 3 cm dicke Fettschicht. Oh Gott, ich bin ein Pinguin. Ich kaufe mir was Schönes, weil heute mein Geburtstag gewesen wäre, wenn ich heute geboren worden wäre. So kann man auch an Sachen rangehen, ne? Kaffee, weil gute Tage nie mit Grünkohlsaft beginnen. Und ich liebe dieses Geräusch, wenn unsympathische Menschen den Mund halten.

Das war John Carter und The Night. Weiter geht's mit More Than Words. Und today is a good day. Möge euer Tag heute auch gut sein.

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Ja, ich nutze den Kalender auch in der Urlaubszeit. Aber wie gesagt, diese Sendung ist schon etwas älter von der Vorproduktion her. Deswegen war es zu dem Zeitpunkt noch nicht aktuell, als ich dies hier in ein Mikrofon gesprochen habe. Aber wenn ihr das am Freitag hört, gibt's auch schon eine Übersicht über das Wochenende.

Chris Krisham, das ist derjenige, den wir gerade eben gehört haben, mit Broke My Nose. With the MC und Falling Stars ist das, was wir hier jetzt haben.

Weil es mir auch vor einiger Zeit gerade mal wieder passiert ist, also ich war fast beteiligt, so nach dem Motto, gehen wir einer Frage nach, darf man mit dem Fahrrad eigentlich über einen Zebrastreifen fahren? Also grundsätzlich erstmal ja, aber hat man dann auch die gleichen Vorrechte wie ein Fußgänger? Nein, ganz ausdrücklich nein. Ne? Also wenn man sein Fahrrad über den Zebrastreifen schiebt, dann ist man wie ein Fußgänger und hat entsprechend auch Vorrang. Als Radfahrer hat man auf einem Zebrastreifen keinen Vorrang vor dem Straßenverkehr. Ganz wichtiger Hinweis an alle Radfahrer an dieser Stelle.

Martin Garrix und U2 mit Fireflies, das klang eben aus. Gone Global und Queen RS2 im Originalmix klingt jetzt an.

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So, damit geht dann auch die erste Urlaubsausgabe von Freitag nach 1 zu Ende. Keana Ke und Mafio haben wir gerade noch gehört mit Coconut Rum and Coke im Originalmix. Ja, ich weiß, irgendwie ist die Musikauswahl auch urlaubsstimmungsbedingt irgendwie, ne? Genau wie das letzte Stück übrigens auch. Das nennt sich Comfort Zone, auch im Originalmix. Kommt von Deep End und Sunsets. Das ist da auch mal schön. Ich wünsche euch eine schöne Woche. Ich wünsche euch ein schönes Wochenende, eine schöne Woche. Wir hören uns nächsten Freitag mit Ausgabe 2 von 3 Urlaubsausgaben wieder. Die produziere ich jetzt in wenigen Minuten. Also aus meinem aktuellen Blickwinkel, nicht aus eurem jetzigen, wo ihr das hört. Wir lassen das mal, ne? Also nächste Woche gibt's eine neue Ausgabe, nach dem gleichen Prinzip wie heute. Verantwortlich für diese Sendung war Dirk Pohlmann und der wünscht ein angenehmes Wochenende.

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0: Ja, der Freitag startet erstmal ziemlich grau und mit etwas Regen. Im Laufe des Vormittags wird es aber nach und nach trockener und der Regen zieht langsam Richtung Osten ab. Am Nachmittag und Abend gibt es dann sogar ein paar sonnige Auflockerungen. Mit 18 bis 20 Grad bleibt es angenehm mild. Der Wind weht nur schwach aus Westen. Und in der Nacht wird es meist locker bewölkt und bleibt trocken. Allerdings kann sich hier und da dichter Nebel bilden. Die Temperaturen sinken auf 7 bis 11 Grad. Wenn sich der Nebel am Samstag aufgelöst hat, bleibt es bei einem Mix aus Wolken und trockenen Phasen. Große Regenmengen sind nicht zu erwarten. Bei 17 bis 21 Grad bleibt es angenehm mild und der Wind macht ebenfalls kaum auf sich aufmerksam. In der Nacht zum Sonntag ziehen wieder mehr Wolken auf, Regen bleibt aber voraussichtlich aus. Wo es länger aufklart, kann sich erneut etwas Nebel bilden. Die Tiefstwerte liegen bei 8 bis 12 Grad. Und der Sonntag wird überwiegend bewölkt, zwischendurch kann es örtlich mal einen kleinen Schauer geben, die Gewittergefahr ist aber gering. Die Temperaturen erreichen 18 bis 20 Grad, dazu weht ein schwacher bis mäßiger Wind aus West bis Nordwest. In der Nacht lockern die Wolken zeitweise auf und die Regenwahrscheinlichkeit nimmt weiter ab. Bei 9 bis 12 Grad bleibt es recht mild. An der Küste kann der Westwind etwas kräftiger wehen. Kurz gesagt erwartet uns heute ein eher grauer Start ins Wochenende. Danach meist trocken und mild, allerdings mit reichlich Wolken und immer wieder Nebel. Man könnte meinen, der Sommer sei nun vorbei, aber frieren müssen wir noch nicht.
1: 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Wem das jetzt etwas zu schnell ging, der kann natürlich wieder nachlesen auf unseren Internetseiten unter mediatube.de/nb oder mediatube.de/hgw.
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0: Am Gotthold-Ephraim-Lessing-Gymnasium in Neubrandenburg wird zur kommenden Woche ein Kurzfilmprojekt durchgeführt. Schülerinnen und Schüler des Gymnasiums werden in einer Projektwoche zusammen mit dem Berliner Bäderbewegen e.V. einen Kurzfilm drehen. Mit dem Titel Anne Frank, Erinnern, Verstehen, Verantwortung übernehmen. Am kommenden Donnerstag wird es einen besonderen Dreh geben. Dort werden nämlich Schülerinnen und Schüler auf dem Schulhof des Lessing-Gymnasiums ein gemeinsames Bild entstehen lassen, welches auch Teil des Films sein wird. Den Abschluss des Projekts bildet dann ein öffentlicher Kinotag im Kino La Tüchte Neubrandenburg am 19. November 2026, wo der fertige Film vorgeführt wird und weitere Ergebnisse des Projekts präsentiert werden. Außerdem wird es verschiedene Medienstationen geben, eine Ausstellung zu Anne Frank sowie kreative Beispiele, die während der Projektwoche, aber auch davor und danach entstanden sind. Im Anschluss wird es eine Fragerunde vom Publikum und den Schülerinnen und Schülern geben. Auslöser für dieses Projekt war das Schulmusical Nie wieder jetzt, welches im März Premiere feierte. Das Drehbuch und die Musik dieses Musicals wurden von der Schule auch selber geschrieben. Ausschnitte aus dem Musical werden sowohl auch Bestandteil des Films werden. Also am 8. Oktober wird ein gemeinschaftliches Bild auf dem Schulhof des Lessing-Gymnasiums erstellt werden und die Filmvorführung findet am 19. November im Kino La Tücht statt.
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0: Ja, der Freitag startete erstmal ziemlich grau und mit etwas Regen. Im Laufe des Vormittags wird es aber nach und nach trockener und der Regen zieht langsam Richtung Osten ab. Am Nachmittag und Abend gibt es dann sogar ein paar sonnige Auflockerungen. Mit 18 bis 20 Grad bleibt es angenehm mild. Der Wind weht nur schwach aus Westen. Und in der Nacht wird es meist locker bewölkt und bleibt trocken. Allerdings kann sich hier und da dichter Nebel bilden. Die Temperaturen sinken auf 7 bis 11 Grad. Wenn sich der Nebel am Samstag aufgelöst hat, bleibt es bei einem Mix aus Wolken und trockenen Phasen. Große Regenmengen sind nicht zu erwarten. Bei 17 bis 21 Grad bleibt es angenehm mild und der Wind macht ebenfalls kaum auf sich aufmerksam. In der Nacht zum Sonntag ziehen wieder mehr Wolken auf, Regen bleibt aber voraussichtlich aus. Wo es länger aufklart, kann sich erneut etwas Nebel bilden. Die Tiefstwerte liegen bei 8 bis 12 Grad. Und der Sonntag wird überwiegend bewölkt, zwischendurch kann es örtlich mal einen kleinen Schauer geben, die Gewittergefahr ist aber gering. Die Temperaturen erreichen 18 bis 20 Grad, dazu weht ein schwacher bis mäßiger Wind aus West bis Nordwest. In der Nacht lockern die Wolken zeitweise auf und die Regenwahrscheinlichkeit nimmt weiter ab. Bei 9 bis 12 Grad bleibt es recht mild. An der Küste kann der Westwind etwas kräftiger wehen. Kurz gesagt, erwartet uns heute ein eher grauer Start ins Wochenende. Danach meist trocken und mild, allerdings mit reichlich Wolken und immer wieder Nebel. Man könnte meinen, der Sommer sei nun vorbei, aber frieren müssen wir noch nicht.
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Und verantwortlich für die Sendung NB Örselz ist meiner einer Daniel Schesiak. Moin, Sende raus an Freitag 16 Uhr. Eine neue Ausgabe der Sendung NB Örselz, des Wahnsinns oder heute nochmal Psytrance auf die Lauscher. Ja, es kam nämlich was dazwischen, denn morgen am Sonntag ist der Tag der Deutschen Einheit, ein Feiertag und das bedeutet, die Geschäfte haben zu. Also, icke jetzt beim Einkaufen, während ihr eine Runde Psytrance hört und wenn ihr später nochmal Bock habt auf Psytrance, dann hört später nochmal rein von 18 bis 19 Uhr die Jukebox, denn da gibt's nochmal Psytrance auf die Lauscher. Und jetzt erstmal gute Unterhaltung und bis später.

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Und das war die heutige Ausgabe der Sendung NBÖRSE des Volkswahnsinns oder nochmal Psytrance auf die Lauscher. Keine reguläre Ausgabe. Die gibt's dann vielleicht nächste Woche. Schauen wir mal. Auf jeden Fall heute noch einkaufen, weil morgen am Sonnabend ist ja Feiertag, Tag der Deutschen Einheit. Später noch einmal Psytrance von 18 bis 19 Uhr bei der Sendung Jukebox. Und verantwortlich für die Sendung NBÖRSE war meiner einer, Daniel Schesiak-Rinjaun. Bis nächste Woche. Ciao, ciao, ciao.

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1: 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Mit dabei das Mark Rose Groove Ensemble, Jule Spindler und Band, OTP, also One Trick Pony, nicht aus Berlin, und Mensch Musik. 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

0: Ja, der Freitag startet erstmal ziemlich grau und mit etwas Regen. Im Laufe des Vormittags wird es aber nach und nach trockener und der Regen zieht langsam Richtung Osten ab. Am Nachmittag und Abend gibt es dann sogar ein paar sonnige Auflockerungen. Mit 18 bis 20 Grad bleibt es angenehm mild. Der Wind weht nur schwach aus Westen. Und in der Nacht wird es meist locker bewölkt und bleibt trocken. Allerdings kann sich hier und da dichter Nebel bilden. Die Temperaturen sinken auf 7 bis 11 Grad. Wenn sich der Nebel am Samstag aufgelöst hat, bleibt es bei einem Mix aus Wolken und trockenen Phasen. Große Regenmengen sind nicht zu erwarten. Bei 17 bis 21 Grad bleibt es angenehm mild und der Wind macht ebenfalls kaum auf sich aufmerksam. In der Nacht zum Sonntag ziehen wieder mehr Wolken auf, Regen bleibt aber voraussichtlich aus. Wo es länger aufklart, kann sich erneut etwas Nebel bilden. Die Tiefstwerte liegen bei 8 bis 12 Grad. Und der Sonntag wird überwiegend bewölkt, zwischendurch kann es örtlich mal einen kleinen Schauer geben, die Gewittergefahr ist aber gering. Die Temperaturen erreichen 18 bis 20 Grad, dazu weht ein schwacher bis mäßiger Wind aus West bis Nordwest. In der Nacht lockern die Wolken zeitweise auf und die Regenwahrscheinlichkeit nimmt weiter ab. Bei 9 bis 12 Grad bleibt es recht mild. An der Küste kann der Westwind etwas kräftiger wehen. Kurz gesagt erwartet uns heute ein eher grauer Start ins Wochenende. Danach meist trocken und mild, allerdings mit reichlich Wolken und immer wieder Nebel. Man könnte meinen, der Sommer sei nun vorbei, aber frieren müssen wir noch nicht.
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und verantwortlich für die Sendung Jukebox ist meiner einer, Daniel Schesiak. Moin, sind da draußen, Freitag 18 Uhr. Eine neue Ausgabe der Sendung Jukebox und heute auf die Lauscher. Wer nicht genug bekommen konnte, nochmal eine Runde Psytrance in the Mix. Davor schon von 16 bis 17 Uhr bei den NBÖ-Sitz. Jetzt nochmal bei der Sendung Jukebox. Und ihr wisst wie immer, nicht lang schnacken, Kopf in den Nacken, gute Unterhaltung und

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Und das war die heutige Ausgabe der Sendung Jukebox und Psytrance in the Mix hier auf Mediatop Radio. Später dann anzuhören in der Mediathek oder oldschool-mäßig Montagabend um 22 Uhr die Wiederholung. Nächste Ausgabe in 2 Wochen und verantwortlich für die Sendung Jukebox war Daniel Schesiak.

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2: Das Schwein beim Friseur von Erich Kästner. Schon seit Wochen hingen dem kleinen Bertel die Haare über den Kragen und seine Mutter überlegte sich, wie sie ihn zum Friseur kriegen könnte. Sie sagte, er sehe wie ein Mädchen aus und lauter ähnlich kränkende Dinge. Aber Berthold, obwohl er sonst ziemlich brav war, schüttelte den Kopf und antwortete immer, wenn ich doch nicht mag. Das machte, ihm fehlte der Vater, denn der war früh gestorben. Und außerdem ließ sich der Junge lieber 3 Backenzähne ziehen, als einmal die Haare schneiden. Naja, so war er eben. Da kam der Mutter eine Idee. Sie versprach dem Jungen, sie wolle mit ihm zum Friseur am Zoo gehen. Damit war Berthold sofort einverstanden. Der Friseur am Zoo war nämlich etwas besonders Feines. Erst mussten sie durch den Herrensalon. Hier wurde mit Schlagsahne eingeseift und rasiert. Und Berthold schimpfte innerlich, weil er noch keinen Bart hatte. Dann war ein Herr da, der ärgerte sich über seine abstehenden Ohren. Und da ließ er sich mit Brennscheren, mit denen man sonst die Haare umlegt, seine Ohren so lange biegen, bis sie ordentlich und glatt am Kopf anlagen. Und die Mutter zog den Jungen schnell fort. Im Kinderzimmer vom Friseur am Zoo war es noch viel großartiger. Vor jedem Spiegel stand ein Tier, ein lebendiges, versteht sich. Und da stiegen die Kinder in den Sattel und klopften den Tieren auf den Rücken, fütterten sie, kraulten sie hinter den Ohren und merkten so kaum, dass ihnen inzwischen das Haar geschnitten wurde. Es gab da ein Pony, einen Esel, ein Schwein, einen Hirsch, einen jungen Elefanten, einen Bernardinerhund und ein zahmes Einhorn. Als Berthold kam, waren schon mehrere Kinder da und nur das Schwein lag noch auf dem Teppich und grunzte. Es war auf Kinder nicht gut zu sprechen, weil die überall lieber wollten als auf ein Schwein. Berthold wollte auch nicht drauf und das Schwein dachte bei sich, dafür werde ich dich ärgern. Kurz und gut, das Schwein wurde gesattelt und Berthold musste hinaufklettern. Als er oben saß, kam auch schon der Friseur mit einer Schere und einem Kamm und fing an, die Haare auf der linken Seite wegzuschneiden. Plötzlich trat das Schwein von einem Bein aufs andere und verlangte, »Streichle mich!« Aber der Junge schüttelte den Kopf. Dabei tat ihm die Schere des Friseurs weh. Er stieß versehentlich dem Schwein in die Flanken und das begann sofort, wütend im Salon hin und her zu rennen. Der Friseur setzte sich hinter dem Jungen auf den Schweinerücken und versuchte, im Haarschneiden fortzufahren. Das Schwein lief wie angestochen umher und machte alle übrigen Tiere furchtbar nervös. Die schimpften sehr und das Einhorn drehte sich um und kitzelte das Schwein mit dem Horn. Da quiekte das Schwein, rannte zur Tür hinaus, durch den Herrensalon, die Treppe hinunter und auf die Straße. Könnt ihr euch das vorstellen? Ein Schwein mit einem Jungen auf dem Rücken, dem die Hälfte der Haare weggeschnitten war. Es sah zum Schreien aus. Die Straßenbahnen standen auf der Stelle still, ein Autobus machte Männchen, aber das Schwein rannte weiter. Schließlich fiel der Friseur herunter und blieb zwischen den Straßenbahnschienen sitzen. Berthold begann das Galoppieren Spaß zu machen. Doch plötzlich sauste das Schwein in eine Villa, die Treppen hoch, einen Gang entlang und, weil eine Tür offen stand, in ein Zimmer hinein. Dort blieb es stehen. In dem Zimmer war ein Bett. Und in dem Bett lag ein kleines Mädchen, das Bella hieß und sehr krank war. Es lag seit 8 Tagen gleichgültig im Bett, mochte nichts essen und nichts reden. Und Bellas Vater wusste, obwohl er selber Arzt war, absolut nicht, was der Kleinen fehlte. Sie sah das Schwein im Zimmer stehen, einen Jungen obendrauf, dem man zur Hälfte die Haare geschnitten hatte und der aussah, wie Gänse aussehen, wenn's gedonnert hat. Und da fing sie an zu lachen. Und Berthold lachte mit, und nun lachten die zwei Kinder, dass man es im ganzen Haus hörte. Verblüfft kam Bettas Vater aus dem Sprechzimmer gelaufen, sah seine Tochter vergnügt und mit roten Backen und erkannte sofort, jetzt ist sie wieder gesund. Ob es wahr ist, dass auf diese Weise die Redensart entstanden ist, na, die haben aber Schwein gehabt. Das weiß ich nicht.

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1: Ihr Konzert ist kilometerweit zu hören. Trotz der stürmischen Ostsee in den letzten Tagen pilgern auch dieses Jahr wieder Abertausende von Granischwärme in die Boddenlandschaft um Fischland Dars Zingst. Ein Naturschauspiel, das nicht nur Ornithologen, sondern auch immer mehr Touristen in seinen Bann zieht.

Lautstark verkünden die Kraniche den Beginn eines neuen Tages in der Boddenlandschaft um Zings am Darß in Mecklenburg-Vorpommern. Sobald es hell wird, machen sie sich auf in Richtung Festland, fliegen zu Tausenden auf die Felder an der Küste. Hier wollen sich die Langflieger noch einmal so richtig satt fressen, bevor sie in ihre Winterquartiere nach Südeuropa und Afrika aufbrechen. Ein weiter Weg, für den sie viel Kraft brauchen. Die Vorpommersche Küstenregion ist der größte Kranich-Rastplatz Europas. Wenn die Bauern ihre Ernte einfahren, lauern die Kraniche bereits an den Feldrändern, um sich so richtig satt zu fressen.

0: Es ist ein besonderer Mythos, der den Kranich umgibt. Er steht für Glück und Treue. Kranichpaare bleiben ein Leben lang zusammen, wenn es mit dem Nachwuchs klappt. Sie beflügeln die Fantasie der Menschen, mal sind sie Friedenssymbol, mal Frühlingsbote. So sehen die Skandinavier den Kranich deshalb schon von jeher als Glücksboten, weil er nach einem langen, dunklen Winter wieder die Sonne, das Licht, mit in den Norden bringt. Und kein geringerer als Friedrich Schiller machte ein riesengroßes Gedicht um ihn, den Kranich. Kennen Sie es noch?
1: Die Kraniche des Ibikus von Friedrich von Schiller. Zum Kampf der Wagen und Gesänge, der auf Korinthos Landesenge der Griechen Stämme froh vereint, zog Ibikus, der Götterfreund. Ihm schenkte des Gesanges Gabe der Lieder süßen Mund Apoll. So wandert er an leichtem Stabe aus Regium des Gottes voll. Schon winkt auf hohem Bergesrücken Akro-Korinth des Wanderers Blicken, und in Poseidons Fichtenhain tritt er mit frommem Schauder ein. Nichts regt sich um ihn her, nur Schwärme von Kranichen begleiten ihn, die fernhin nach des Südens Wärme in graulichtem Geschwader ziehen. Seid mir gegrüßt, befreundete Scharen, die mir zur See Begleiter waren. Zum guten Zeichen nehme ich euch, mein Los, es ist dem euren gleich. Von fernher kommen wir gezogen und flehen um ein wirtlich Dach. Sei uns der Gastliche gewogen, der von dem Fremdling wehrt die Schmach. Und munter fördert er die Schritte und sieht sich in des Waldes Mitte. Da sperren auf gedrangem Steg zwei Mörder plötzlich seinen Weg. Zum Kampfe muss er sich bereiten, doch bald ermattet sinkt die Hand. Sie hat der Leier zarte Seiten, doch nie des Bogens Kraft gespannt. Er ruft die Menschen an, die Götter, sein Flehen drängt zu keinem Retter. Wie weit er auch die Stimme schickt, nichts Lebendes wird hier erblickt. So muss ich hier verlassen sterben, auf fremdem Boden, unbeweint, durch böse Buben Hand verderben, wo auch kein Rächer mir erscheint. Und schwer getroffen sinkt er nieder, da rauscht der Kraniche Gefieder. Er hört, schon kann er nicht mehr sehen, die nahen Stimmen furchtbar krähen. Von euch, ihr Kraniche dort oben, wenn keine andere Stimme spricht, sei meines Mordes Klag erhoben. Er ruft es, und sein Auge bricht. Der nackte Leichnam wird gefunden, und bald, obgleich entstellt von Wunden, erkennt der Gastfreund in Korinth die Züge, die ihm teuer sind. Und muss ich so dich wiederfinden? Und hoffte, mit der Fichte Kranz des Sängers Schläfe zu umwinden, bestrahlt von seines Ruhmes Glanz. Und jammernd hören's alle Gäste. Versammelt bei Poseidons Feste, ganz Griechenland ergreift der Schmerz. Verloren hat ihn jedes Herz, und stürmend drängt sich zum Prytanen das Volk. Es fordert seine Wut, zu rächen des erschlagenen Mahnen, zu sühnen mit des Mörders Blut. Doch wo die Spur, die aus der Menge der Völker flutendem Gedränge gelocket von der Spiele Pracht den schwarzen Täter kenntlich macht? Sind's Räuber, die ihn feig erschlagen? Tat's neidisch ein verborgener Feind? Nur Helios vermag's zu sagen, der alles Irdische bescheint. Er geht vielleicht mit frechem Schritte jetzt eben durch der Griechen Mitte, und während ihn die Rache sucht, genießt er seines Frevels Frucht. Auf ihres eigenen Tempels Schwelle trotzt er vielleicht den Göttern, mengt sich dreist in jene Menschenwelle, die dort sich zum Theater drängt. denn Bank an Bank gedränget sitzen, es brechet fast der Bühne Stützen, herbeigeströmt von fern und nah, der Griechenvölker wartend da. Dumpf brausend wie des Meeres Wogen, von Menschen wimmelnd wächst der Bau, in weiter stets geschweiftem Bogen, hinauf bis in des Himmels Blau. Wer zählt die Völker, nennt die Namen, die gastlich hier zusammenkamen? Von Cekrops Stadt, von Aulis Strand, von Phokis, vom Spartanerland, von Asiens entlegener Küste, von allen Inseln kamen sie und horchen von dem Schaugerüste des Chores grauser Melodie. Der streng und ernst nach alter Sitte mit langsam abgemessenem Schritte hervortritt aus dem Hintergrund, umwandelnd des Theaters rund, so schreiten keine irdschen Weiber, die zeugete kein sterblich Haus. Es steigt das Riesenmaß der Leiber hoch über Menschliches hinaus. Ein schwarzer Mantel schlägt die Lenden, sie schwingen in entfleischten Händen der Fackel düsterrote Glut. In ihren Wangen fließt kein Blut. Und wo die Haare lieblich flattern, um Menschenstirnen freundlich wehen, da sieht man Schlangen hier und Nattern, die giftgeschwollenen Bäuche blähen. Und schauerlich gedreht im Kreise beginnen sie des Hymnus weise, der durch das Herz zerreißend dringt, die Bande um den Frevler schlingt. Besinnungsraubend, herzbetörend, schallt der Erinnyen Gesang. Er schallt, des Hörers Mark verzehrend, und duldet nicht der Leierklang. Wohl dem, der frei von Schuld und Fehle bewahrt die kindlich reine Seele. Ihm dürfen wir nicht rächend nahen. Er wandelt frei des Lebens Bahn, doch wehe, wehe, wer verstohlen des Mordes schwere Tat vollbracht. Wir heften uns an seine Sohlen, das furchtbare Geschlecht der Nacht. Und glaubt er fliehend zu entspringen, geflügelt sind wir da, die Schlingen ihm werfend um den flüchtigen Fuß, dass er zu Boden fallen muß. So jagen wir ihn, ohn Ermatten, versöhnen kann uns keine Reu. Ihn fort und fort bis zu den Schatten und geben ihn auch dort nicht frei. So singend tanzen sie den Reigen, und stille wie des Todes Schweigen liegt überm ganzen Hause schwer, als ob die Gottheit nahe wär. Und feierlich, nach alter Sitte, umwandelnd des Theaters rund, mit langsam abgemessenem Schritte verschwinden sie im Hintergrund. Und zwischen Trug und Wahrheit schwebet, noch zweifelnd jede Brust und bebet und huldiget der furchtbaren Macht, die richtend im Verborgnen wacht, die unerforschlich, unergründet des Schicksals dunkeln Knäuel flicht, dem tiefen Herzen sich verkündet, doch flieht vor dem Sonnenlicht. Da hört man auf den höchsten Stufen auf einmal eine Stimme rufen. »Sieh da! Sieh da, Timotheus, die Kraniche des Ibikus!« Und finster plötzlich wird der Himmel, und über dem Theater hin sieht man im schwärzlichtem Gewimmel ein Kranich her vorüberziehen. Des Ibikus, der teure Name, rührt jede Brust mit neuem Grame. Und wie im Meere Well auf Well, so läuft's von Mund zu Munde schnell, des Ibikus, den wir beweinen, den eine Mörderhand erschlug. Was ist's mit dem? Was kann er meinen? Was ist's mit diesem Kranichzug? Und lauter immer wird die Frage, und ahnend fliegt's mit Blitzesschlage durch alle Herzen. Gebet Acht, das ist der Eumenidenmacht. Der fromme Dichter wird gerochen. Der Mörder bietet selbst sich da, ergreift ihn, der das Wort gesprochen, und ihn, an den's gerichtet war. Doch dem war kaum das Wort entfahren. Möcht er's im Busen gern bewahren, umsonst. Der schreckenbleiche Mund macht schnell die Schuldbewussten kund. Man reißt und schleppt sie vor den Richter, die Szene wird zum Tribunal. Und es gestehen die Bösewichter. Getroffen von der Rachestrahl.

0: Kilometerlanger weißer Sandstrand, kilometerlange Zugvögel, nicht ganz, aber in Schwärmen. Und was wir auf jeden Fall haben, sind bis zu 50.000 Kraniche dann in der Herbstzeit auf jeden Fall. Und ja, der Kranich ist ja auch der größte Zugvogel oder der größte Vogel bei uns hier in Deutschland.
1: Ja, wenn die Kraniche ziehen, oder beziehungsweise wir sehen sie zwar ziehen und wir sehen dieses wahnsinnige Schauspiel in der Natur, und wer es mal gesehen hat, der ist auch beeindruckt davon, und es kommen ja immer mehr Touristen.
0: Ja, definitiv.
1: Extra im Oktober hoch.
0: Genau.
1: Und sie bieten da ja auch was ganz Besonderes an, ne? Man kann von Zingst aus mit dem Schiff dort von Seeseite her sich nähern.
0: Ja, genau. Also der Nationalpark Vorpommersche Bonnlandschaft an sich ist ja auch einer der größten Rastgebiete für die Kraniche in der Zeit eben. Na klar, und ich sag mal, der Kranich wird auch als Vogel des Glücks bezeichnet. Und ja, wir haben im Endeffekt das Glück, diesen tollen Vogel bei uns zu haben. Und bieten dafür spezielle Touren an. Das machen einmal die Reedereien vom Hafen, jetzt speziell Zingst auch aus, aber auch von Ahrenshoop, wo man dann den Abendeinflug der Kraniche bei der untergehenden Sonne eben schön beobachten kann. Aber auch die direkte Nähe zum Kranich wird geboten. Beispielsweise bieten wir Touren an mit Wanderleitern, Fahrradtouren, die den abendlichen Einflug eben beobachten auf verschiedenen Beobachtungsplattformen, die zum Teil bei uns auch eben barrierefrei sind. Aber man sollte auch nicht die Kranichbalz vergessen, die ist nämlich im März. Und da kommen die Kraniche eben aus ihrem Überwinterungsgebiet eben zurück. Und da haben wir dann so bis 5.000 bis 8.000 bei uns. Und das ist eben auch nochmal ein ganz besonderes Schauspiel einfach, die Kraniche bei ihren Tänzen zu beobachten. Ja, wie gesagt, dafür gibt es so eine kleine Garantie, so Ende März, die letzten zwei Märzwochen, da lassen sie sich super beobachten.
2: Wir sehen also, wir haben sehr viel Wasser im Bodden. Das haben sie aber die letzten Tage schon aus den Meldungen aus Presse und Rundfunk bestimmt alle mitbekommen. Das Schöne ist, dass es heute nicht so windig ist. Wir sind gestartet im Hafen Zingst, fahren jetzt zwischen dem östlichen Teil Zingst und der davor liegenden Insel, ja? Hier durch den Zingster Strom, kommen vorbei an der Barther Eu, gehen aufs erste

0: Sicherheitssucher in Richtung ihrer Ruheplätze. Begeisterung macht sich breit.
1: Wenn sie kommen, wenn sie dann so rüberfliegen und man hört oft erstmal das Geräusch, ne, diesen Krach, den sie machen. Jetzt ist es wieder Kranichzeit. Jetzt kommen sie. Also das ist irgendwie, Kraniche sind was Wunderschönes.

0: Ja, der Freitag startete erstmal ziemlich grau und mit etwas Regen. Im Laufe des Vormittags wird es aber nach und nach trockener und der Regen zieht langsam Richtung Osten ab. Am Nachmittag und Abend gibt es dann sogar ein paar sonnige Auflockerungen. Mit 18 bis 20 Grad bleibt es angenehm mild. Der Wind weht nur schwach aus Westen. Und in der Nacht wird es meist locker bewölkt und bleibt trocken. Allerdings kann sich hier und da dichter Nebel bilden. Die Temperaturen sinken auf 7 bis 11 Grad. Wenn sich der Nebel am Samstag aufgelöst hat, bleibt es bei einem Mix aus Wolken und trockenen Phasen. Große Regenmengen sind nicht zu erwarten. Bei 17 bis 21 Grad bleibt es angenehm mild und der Wind macht ebenfalls kaum auf sich aufmerksam. In der Nacht zum Sonntag ziehen wieder mehr Wolken auf, Regen bleibt aber voraussichtlich aus. Wo es länger aufklart, kann sich erneut etwas Nebel bilden. Die Tiefstwerte liegen bei 8 bis 12 Grad. Und der Sonntag wird überwiegend bewölkt, zwischendurch kann es örtlich mal einen kleinen Schauer geben, die Gewittergefahr ist aber gering. Die Temperaturen erreichen 18 bis 20 Grad, dazu weht ein schwacher bis mäßiger Wind aus West bis Nordwest. In der Nacht lockern die Wolken zeitweise auf und die Regenwahrscheinlichkeit nimmt weiter ab. Bei 9 bis 12 Grad bleibt es recht mild. An der Küste kann der Westwind etwas kräftiger wehen. Kurz gesagt, erwartet uns heute ein eher grauer Start ins Wochenende. Danach meist trocken und mild, allerdings mit reichlich Wolken und immer wieder Nebel. Man könnte meinen, der Sommer sei nun vorbei, aber frieren müssen wir noch nicht.
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4: Kampf um ihr Helfen von Barbara und Dirk Schmidt, gelesen von Ina Jeschek. Ein Elefant in schnellem Lauf stolpert, denn er passt nicht auf, über seine lange Nase, fällt und rutscht auf feuchtem Grase, prallt heftig gegen eine Mauer, steht auf, betrachtet sich genauer und merkt vom Sturz noch ganz benommen, sein Rüssel hat was abbekommen. Da sitzt er nun und schaut recht dumm, denn seine Nase ist ganz krumm. Es hilft kein Ziehen, Schütteln, Biegen, sie ist nicht wieder grad zu kriegen. Und statt Terä aus der Trompete kommt nur ein Hüt wie aus ner Flöte. Sorgenvoll denkt er daran, was er wohl noch versuchen kann, und fasst dann endlich den Entschluss, dass er sich Hilfe holen muss, macht sich gleich auf, um die zu fragen, die so wie er nen Rüssel tragen. Da kommt auch schon des Wegs daher ein zottiger Ameisenbär. Der schaut den Rüssel des Elefanten an und lacht und fragt, was hast denn du gemacht?
5: Ich bin gespolpert, hingeflogen und hab den Rüffel mir verbogen. Deswegen komm ich vor dir. Kampfu, vielleicht helf mir.
4: Der Ameisenbär sagt, mir ist das auch schon mal passiert, das haben wir ganz schnell kuriert. Dein Rüssel ist so dick geschwollen, ich denk, dass wir ihn kühlen sollen. Komm, geh mit mir, dann sind wir gleich am kalten Wasser, dort im Teich. Wir tauchen unsere Rüssel ein und bald wird deiner gerade sein. Ne Stunde steckt der Rüssel tief im Wasser drin, doch er bleibt schief. Der Elefant fühlt sich nicht gut, da macht der Ameisenbär ihm neuen Mut. Komm, fragen wir doch mal das Schwein, vielleicht fällt dem noch etwas ein. Bestimmt hat es sich seinen großen Rüssel auch schon mal gestoßen. Nicht lange braucht's, bis sie das Schwein entdecken. Es lässt sich grad ne Mahlzeit schmecken und grunzt und schmatzt, während es frisst, wie das bei Schweinen üblich ist. Er schaut den Rüssel des Elefanten an und lacht und fragt, was hast denn du gemacht?
5: Ich bin gespolpert, hingeflogen und hab den Rüffel mir verbogen. Deswegen komm ich vor dir. Kampfu, vielleicht helfen mir?
4: Das Schwein sagt, du brauchst dich nicht zu genieren. Sowas kann jedem mal passieren. Das kriegen wir schon wieder hin, weil ich darin erfahren bin. 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Komm, wir rülpsen jetzt im Chor. Ich rülps den Bass, du den Tenor. 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Rülpsen so heftig, dass es knattert, der Rüssel wie ne Fahne flattert. 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
5: Fnief, mein Rüffel ist noch immer fief.
4: Da kommt in elegantem Bogen ne kleine Fliege angeflogen. Sie fragt den Elefanten, Summ, warum ist denn dein Rüssel krumm?
5: Ich bin gespolpert, hingeflogen und hab den Rüffel mir verbogen. Und ich fäh mich froh dafür. 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
4: 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Summt rauf und runter, hin und her. Den Elefanten kribbelt's sehr. Er saugt die Luft an, tief und kräftig, dann muss er niesen, laut und heftig, und aus dem Rüssel kommt zerzaust die kleine Fliege angesaust, fällt auf den harten Boden nieder, erholt sich dann ganz langsam wieder, macht ihre Augen auf, erschrickt,
6: mein Rüffel ist ja ganz verknickt.
4: Da sagt der Elefant,
5: wie schade, dafür ist meiner wieder gerade.

0: Lieblingstier war eben nicht dabei, Kalle.
1: Du meinst das mit den langen Ohren?
0: Ja.
1: Mit der süßen kleinen Snuppernadel?
0: Ja.
1: Mit dem kusseligen Fell?
0: Ja.
2: Ein Esel.
0: Selber Esel. Ein kleines Häschen natürlich.
1: Kommt sofort.

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0: Verantwortlich für die folgende Sendung ist Christian Kantak.
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1: Scheuern auf Mediatop Neubrandenburg. Sorry für meine Stimme. Wir hören heute einen Künstler aus Berlin, und zwar Daniel Neuland, und wir hören ihn beim Mystic Creatures Festival, stattgefunden Anfang September in Polen. Da steht jetzt auch schon fest, dass es auch nächstes Jahr wieder stattfinden wird. MysticCreaturesFestival.com, da gibt's mehr zum Festival. So, und Daniel Neuland, seit 2004 beschäftigt er sich schon mit elektronischer Musik. Seine Wurzeln hat er im Hip-Hop und im Dubstep, ist dann irgendwann nach Berlin gewechselt, hat dann angefangen, viel zu produzieren und als DJ aktiv zu sein. Hat unter anderem das Label 44 Hertz mit begründet, also Co-Gründer. Und 44 Hertz ist auch mittlerweile seit einigen Jahren in Berlin zu einer Event-Serie herangewachsen. Mehr dazu unter 44hertz.com. Da auch alle Infos, unter anderem auch zu Daniel Neuland, aber auch zu anderen Künstlern, die auf diesem Label released haben. So, seinen Sound beschreibt er selbst als irgendwas zwischen Indie-Dance und Tech-House, und man hört dann auch seine Wurzeln, die ich schon erwähnt habe, vom Hip-Hop und Dubstep immer wieder mal heraus. 2024 hatte er großen Erfolg mit einer Single Alle warten, die er zusammen mit Sarah Bass produziert hat. Damit ist er bei den Indie-Dance-Charts bei Beatport auf Nummer 2 gelandet. Nicht schlecht. Daniel Neuland, jetzt also aus Berlin, hier bei Scheuern auf Mediatop Neubrandenburg mit seinem Auftritt beim Mystic Creatures Festival diesen Jahres.

Ihr hört Scheuern auf Megatube Neubrandenburg, heute mit Daniel Neuland aus Berlin und seinem Auftritt beim Mystic Creatures Festival diesen Jahres.

Ihr hört Scheuern auf Mediatop Neubrandenburg, heute mit Daniel Neuland aus Berlin, Mitbegründer des Labels 44 Hertz, auf dem er selbst auch fleißig released. Mehr zum Label und zu den Künstlern auf 44hertz.com. Nicht nur Label, seit einigen Jahren auch Veranstaltungsreihe in Berlin.

Ihr hört die letzten Minuten der heutigen Scheuern-Sendung gehört. Habt ihr Daniel Neuland aus Berlin, DJ und Produzent beim Mystic Creatures Festival im August 26. Das findet statt in Polen und findet auch nächstes Jahr statt. mysticcreaturesfestival.com. Mehr zu Daniel findet ihr auf der Seite 44herz.com. 44 Hertz, ein Label, das er mitbegründet hat, auf dem er auch released, aber nicht nur er, auch weitere Künstler, die sich dort vorstellen und mittlerweile auch Veranstaltungsreihe 44herz.com. Mehr zur Sendung gibt's auf scheuern.info. Wir hören uns wieder in zwei Wochen Freitag 22 bis 24 Uhr oder auch am Sonntag morgen zwischen 4 und 6 in der Wiederholung. Ja, und wir hören uns hier auf Mediatop Neubrandenburg.

Verantwortlich für die Sendung war Christian Kantak.

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1: Fünf Bands aus Neubrandenburg und Umgebung, akustische Musik und ein Konzertsaal, der sich von einer ungewohnten Seite zeigt. Am Freitag, den 6. November, lädt die Konzertkirche zu Konzertkirche Unplugged, ein Abend ganz nah an der Musik, ein. Anlass ist das 25-jährige Jubiläum der Konzertkirche. An diesem Abend steht die regionale Musikszene im Mittelpunkt. Fünf Acts zeigen, wie vielfältig die Musik aus Neubrandenburg und Umgebung ist, reduziert auf Stimmen, Instrumente und die besondere Akustik der Konzertkirche. Ohne große Verstärkung und mit viel Nähe zum Publikum entsteht ein Konzerterlebnis, das den Saal von einer anderen Seite zeigt. Mit dabei das Mark Rose Groove Ensemble, Jule Spindler und Band, OTP, also One Trick Pony, nicht aus Berlin, und Mensch Musik. Konzertkirche Unplugged ist Teil des Jubiläumsprogramms der Konzertkirche. Die wurde ja am 13. Juli 2001 eröffnet. Aktuelle Informationen gibt's im Internet unter vznb.de/veranstaltungen/konzertkirche-unplugged. Tickets gibt's über den Ticketservice im Haus der Kultur und Bildung oder telefonisch unter 0395 5595127 oder per E-Mail an ticket-service@vznb.de.
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0: Und wir werfen jetzt einen Blick auf das Programm für Sonntag, den 4. Oktober. Los geht's um 0 Uhr mit der Primetime Radio Show. Ganze 4 Stunden lang. Die perfekte Begleitung durch die Nacht. Ab 4 Uhr sorgen bei Scheuern elektronische Klänge gleiten ins Wochenende. Elektronische Sounds für den richtigen Start in den Sonntag. Um 7 und noch einmal um 8 Uhr gibt es jeweils eine Ausgabe der Torwächtergeschichten. Musikalisch geht es um 10 Uhr weiter mit dem Schlagerexpress. Um 11 Uhr öffnet sich der alte Plattenschrank mit internationalen Hits der 60er Jahre und jeder Menge musikalischer Erinnerungen. Ab 14 Uhr heißt es Radio DARC. Eine Stunde lang gibt es Technisches und Unterhaltsames rund um das Thema Amateurfunk. Um 15 Uhr folgt die Selber-Schuld-Show, eine Erinnerung an Ostkult mit Jörg Schulz. 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Um 17 Uhr übernimmt das Internetradio Warnow Rostock mit Fair Travel, der Reisesendung rund um nachhaltiges Reisen und bewusstes Unterwegssein. Am Abend melden sich um 19 und um 20 Uhr noch einmal die Torwächtergeschichten. Und ab 21 Uhr könnt ihr den Sonntag ganz entspannt ausklingen lassen. 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Falls Sie noch weitere Informationen zum Programm erhalten möchten, dann gehen Sie auf die Seite mediatop.de/mb. 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Und im Anschluss um 20 Uhr gibt es die Sendung Schlager Express Extra. Ab 21 Uhr heißt es dann Jazz Night, wenn die Nacht den Rhythmus übernimmt. Und Surprise, Surprise folgt dann um 22 Uhr die Programmüberraschung bei Radio 98.1. 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